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1: Bei uns liegen im Herzen Bayerns momentan keine größeren Störungsmeldungen vor.

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1: Ich bin Hendrik Daum. Hunderte Moscheen in ganz Deutschland öffnen heute ihre Türen für Besucher. Die Veranstalter wollen nach eigenen Angaben zeigen, wie muslimische Gemeinden als Teil der Zivilgesellschaft Verantwortung übernehmen. Der Tag der offenen Moschee wird seit 1997 jährlich am Tag der Deutschen Einheit begangen. Erklärtes Ziel ist es, religiöses Leben sichtbar zu machen und Austausch und Dialog zu fördern. Der Co-Pilot, der den Piloten des Fly-Dubai-Flugs nach Tel Aviv verletzt hat, ist laut US-Medien wegen Sicherheitsbedenken aus seinem früheren Job bei einer Airline im Oman entlassen worden. Das berichtet ABC News unter Berufung auf hochrangige Geheimdienstbeamte. Uli Reitinger hat die Einzelheiten.
2: Der Co-Pilot soll mit einem Messer auf den Piloten losgegangen sein, mit dem Ziel, das Flugzeug mit vielen Israelis an Bord zum Absturz zu bringen. Der Mann war laut US-Medien vorher bei Oman Air angestellt. Während seiner Ausbildung wurde bei ihm demnach extremistisches Material entdeckt. Oman Air soll ihm daraufhin Flugverbot erteilt haben, er durfte aber in der Verwaltung weiterarbeiten. Die Ermittlungen drehen sich jetzt also um die Frage, wieso durfte der Mann bei Fly Dubai wieder ins Cockpit?
1: Nach der wiederholten Drohung mit einem Exportverbot für Diesel hat US-Präsident Trump jetzt erklärt, er habe das nicht ernst gemeint. Ein Verbot habe niemals wirklich zur Debatte gestanden und er werde ein solches auch nicht verhängen. Die G7-Staaten hatten sich zuvor auf die Freigabe von 100 Millionen Barrel Rohöl und Diesel aus ihren strategischen Reserven geeinigt. Damit reagierte das Bündnis auf Trumps Druck, das Rohöl- und Dieselangebot zu erhöhen. Nach dem Einbruch in ein Waffengeschäft in Österreich und einer Großfahndung in Oberbayern hat die Polizei 3 Tatverdächtige festgenommen. Zudem wurden mehrere Gewehre sichergestellt. Der Einsatz ist allerdings noch nicht beendet. Nach Polizeiangaben ist nicht ausgeschlossen, dass es noch weitere Täter gibt, die mit Beute auf der Flucht sind. Die Verdächtigen sollen am Freitagmorgen in Innsbruck in das Waffengeschäft eingebrochen und mit einem gestohlenen Auto nach Bayern geflüchtet sein. Nach einem Unfall im Raum Mittenwald setzten sie ihre Flucht dann zu Fuß fort.
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3: Momentan liegen uns keine größeren Störungsmeldungen vor.
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4: Meistens ruhig geht's durch die Nacht. Lokal haben wir Nebel und Hochnebel. Tiefstwerte 8 bis 11 Grad. Der Samstag selber startet gebietsweise länger grau mit Nebel und Hochnebel. Im Tagesverlauf löst er sich weitestgehend auf. Dann gibt's einen Sonne-Wolken-Mix bei bis zu 22 Grad. Der Radio in Wettertrend. Morgen der Sonntag. Ähnlich, örtlich zunächst neblig-trüb, später teils Sonne, teils Wolken. Höchstwerte 19 bis 22 Grad.

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Momentan liegen uns keine größeren Störungsmeldungen vor. 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
1: Ich bin Hendrik Daum. In Bremen haben bereits gestern die zentralen Feiern zum heutigen Tag der Deutschen Einheit begonnen. Bis Sonntag läuft ein großes Bürgerfest mit Konzerten, Theater und Diskussionen. Es gibt Informationsstände aller Bundesländer, auch Institutionen wie der Bundesrat oder das Bundesverfassungsgericht stellen ihre Arbeit vor. Nach dem erneuten Insolvenzantrag der Warenhauskette Galeria hat der Gesamtbetriebsrat vom Management verlangt, über die Lage aufzuklären. Es werde mit allen zur Verfügung stehenden Mitteln für den Erhalt der Arbeitsplätze gekämpft, heißt es. Der Geschäftsbetrieb in den 83 Filialen soll vorerst weiterlaufen. Für Galeria ist es inzwischen der 4. Insolvenzantrag innerhalb von nur 6 Jahren. Eine Warnlampe im Cockpit hat den Rückflug von Bayerns Ministerpräsident Söder aus Kroatien kurzfristig gestoppt. Der Start der Maschine in Zagreb wurde abgebrochen, weil ein mögliches Problem an einem Triebwerk angezeigt wurde. Die Crew konnte aber den Fehler noch vor Eintreffen einer Ersatzmaschine beheben. Söder und seine Delegation starteten schließlich mit dem ursprünglichen Flugzeug und landeten am Abend, rund 2 Stunden später als geplant, sicher in München. Die deutsche Fußballnationalmannschaft wird ohne Bayern-Profi Serge Gnabry zum 4. Nations League-Spiel nach Griechenland reisen. Der 31 Jahre alte Angreifer, der die DFB-Auswahl beim 2:0 gegen Serbien erstmals als Kapitän angeführt hatte, ist aus dem Teamquartier in Herzogenaurach nach München zurückgekehrt. Gnabry war als einziger Akteur in allen 3 Länderspielen unter Klopp zum Einsatz gekommen.
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2: Im Herzen Bayerns liegen uns momentan keine größeren Störungsmeldungen vor.
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3: Die aktuellen Temperaturen in der Region zwischen 8 und 11 Grad. Gebietsweise haben wir Nebelgrau. Wo sich das auflöst, haben wir im Tagesverlauf einen Sonne-Wolken-Mix bei bis zu 22 Grad. Der Radio in Wettertrend morgen der Sonntag ähnlich. Erst neblig trüb, später dann teils freundlich bei bis zu 22 Grad.
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1: Im Herzen Bayerns liegen uns momentan keine größeren Störungsmeldungen vor.

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1: Ich bin Hendrik Daum. Einen schönen guten Morgen. Mit einem Festgottesdienst im Bremer St. Petridom beginnen heute um 10 Uhr die zentralen Feierlichkeiten zum Tag der Deutschen Einheit. Bremen ist das gastgebende Bundesland. Auch Bundespräsident Steinmeier und Bundeskanzler Merz werden den Gottesdienst besuchen. Zum 36. Tag der Deutschen Einheit findet bis zum 4. Oktober ein Bürgerfest mit über 500 Veranstaltungen in der Bremer Innenstadt und entlang der Weser statt. Hunderte Moscheen in ganz Deutschland öffnen heute ihre Türen für Besucher. Die Veranstalter wollen nach eigenen Angaben zeigen, wie muslimische Gemeinden als Teil der Zivilgesellschaft Verantwortung übernehmen. Angeboten werden Führungen, Ausstellungen und Diskussionen in mehr als 700 Gemeinden. Der Tag der offenen Moschee wird seit 1997 jährlich am Tag der Deutschen Einheit begangen. Erklärtes Ziel ist es, religiöses Leben sichtbar zu machen und Austausch und Dialog zu fördern. Nach dem erneuten Insolvenzantrag der Warenhauskette Galeria hat der Gesamtbetriebsrat vom Management verlangt, über die Lage aufzuklären. Es werde mit allen zur Verfügung stehenden Mitteln für den Erhalt der Arbeitsplätze gekämpft, heißt es. Der Geschäftsbetrieb in den 83 Filialen soll vorerst weiterlaufen. Für Galeria ist es inzwischen der 4. Insolvenzantrag innerhalb von nur 6 Jahren. Nach dem Einbruch in ein Waffengeschäft in Österreich und einer Großfahndung in Oberbayern hat die Polizei 3 Tatverdächtige festgenommen. Der Einsatz ist allerdings noch nicht beendet. Nach Polizeiangaben ist nicht ausgeschlossen, dass es noch weitere Täter gibt, die mit Beute auf der Flucht sind. Die Verdächtigen sollen am Freitagmorgen in Innsbruck in das Waffengeschäft eingebrochen und mit einem gestohlenen Auto nach Bayern geflüchtet sein. Nach einem Unfall im Raum Mittenwald setzten sie ihre Flucht dann zu Fuß fort.
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2: Gute Nachrichten. Aktuell liegen uns keine größeren Störungsmeldungen vor.
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3: Die aktuellen Temperaturen in der Region zwischen 8 und 11 Grad. Gebietsweise haben wir Nebelgrau. Wo sich das auflöst, haben wir im Tagesverlauf einen Sonne-Wolken-Mix bei bis zu 22 Grad. Der Radio in Wettertrend morgen der Sonntag ähnlich. Erst neblig trüb, später dann teils freundlich bei bis zu 22 Grad.
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1: Gute Nachrichten. Aktuell liegen uns keine größeren Störungsmeldungen vor.
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1: Ich bin Angela Kress. Guten Morgen. Heute ist Feiertag, der Tag der Deutschen Einheit. In diesem Jahr ist Bremen Gastgeber der offiziellen Feiern. Ronny Thorau berichtet.
2: Schauspielerin Katja Riemann moderiert den zentralen Festakt in Bremen. Auch gibt es ein großes Bürgerfest und am Abend treten Bands und Künstler wie die Fanta 4, Flo Mega und Mia auf. Hunderttausende werden erwartet. Gerade in der heutigen Zeit empfinden es viele Politiker als wichtig, den Zusammenhalt in der Gesellschaft zu feiern, auch wenn vieles immer noch nicht gleich sei. Einkommen, Vermögen, Renten sind 36 Jahre nach der deutschen Einheit im Osten nach wie vor oft niedriger als im Westen.
1: In den kommenden Tagen könnten die Preise an Tankstellen noch etwas sinken. Der Grund: die G7-Staaten geben über 4 Monate 100 Millionen Barrel Rohöl und Diesel aus ihren Reserven frei. Eine Ökonomin vom Institut der deutschen Wirtschaft denkt allerdings, dass das nur Kurzentlastung bringen könne. Ähnlich wie der Tankrabatt sei das ein Pflaster, aber die grundlegende Problematik bleibe bestehen. Eine Warnlampe im Cockpit hat den Rückflug von Bayerns Ministerpräsident Söder aus Kroatien kurzfristig gestoppt. Der Start der Maschine in Zagreb wurde abgebrochen, weil ein mögliches Problem an einem Triebwerk angezeigt wurde. Die Crew konnte den Fehler aber beheben. Söder und seine Delegation landeten am Abend rund 2 Stunden später als geplant in München. Die deutsche Fußballnationalmannschaft wird ohne Bayern-Profi Serge Gnabry zum 4. Nations League-Spiel nach Griechenland reisen. Der 31 Jahre alte Angreifer, der die DFB-Auswahl beim 2:0 gegen Serbien erstmals als Kapitän angeführt hatte, ist bereits aus dem Teamquartier in Herzogenaurach abgereist. Gnabry war als einziger Akteur in allen 3 Länderspielen unter Bundestrainer Klopp zum Einsatz gekommen.
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3: Im Herzen Bayerns liegen uns derzeit keine größeren Störungsmeldungen vor.
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4: Die aktuellen Temperaturen in der Region zwischen 8 und 11 Grad. Gebietsweise haben wir Nebelgrau. Wo sich das auflöst, haben wir im Tagesverlauf einen Sonne-Wolken-Mix bei bis zu 22 Grad. Der Radio in Wettertrend morgen der Sonntag ähnlich. Erst neblig trüb, später dann teils freundlich bei bis zu 22 Grad.
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5: Im Herzen Bayerns liegen uns derzeit keine größeren Störungsmeldungen vor.

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1: Heute feiern Bürgerinnen und Bürger in unserem Land den Tag der Deutschen Einheit. Unter dem Motto »Viele Stärken, ein Land« können Sie bei den offiziellen Feierlichkeiten in der Freien Hansestadt Bremen teilnehmen. Auf der Ländermeile präsentieren sich alle 16 Bundesländer mit eigenen Pavillons. Besucherinnen und Besucher können hier regionale Spezialitäten probieren, handwerkliche Traditionen kennenlernen und sich über die Besonderheiten der einzelnen Länder informieren. Statt der Probleme, die es natürlich auch in unserem Land gibt, stehen heute also unsere Stärken im Mittelpunkt. Welche Stärke Deutschlands würden Sie vorstellen? Einen frohen Tag der Deutschen Einheit wünscht Ihnen Ihre Pfarrerin Marin Michaelis aus Ingolstadt.
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5: Ich bin Angela Kress. Guten Morgen. Heute wird der Tag der Deutschen Einheit gefeiert und gleichzeitig verweisen viele auf die immer noch großen Unterschiede zwischen Ost und West, etwa beim Einkommen oder Vermögen. Die Ostbeauftragte der Bundesregierung Kaiser ist für eine Bundespräsidentin aus Ostdeutschland. Die Zeit sei reif, sagte sie in einem Zeitungsinterview. Insgesamt brauche es mehr ostdeutsches Spitzenpersonal in der Politik, sagt sie. Wie geht es weiter mit der Warenhauskette Galeria nach der jüngsten Insolvenz? Ein Handelsexperte sagt, er halte deutlich weniger Standorte für realistisch, aber denke nicht, dass dauerhaft alle Filialen erhalten werden können. Der Gesamtbetriebsrat fordert in einem Flugblatt an die Beschäftigten Aufklärung vom Management. Man werde mit allen Mitteln für den Fortbestand kämpfen. Aktuell hat Galeria noch gut 80 Filialen und rund 12.000 Beschäftigte. Nach der Gewalttat in einem Cockpit einer Maschine der Fluggesellschaft Fly Dubai ist einiges noch immer unklar. Medien berichten jetzt, dass der Co-Pilot, der den Piloten verletzt haben soll, wegen Sicherheitsbedenken aus einem früheren Job bei einer anderen Airline entlassen wurde. Uli Reitinger.
6: Der Co-Pilot soll mit einem Messer auf den Piloten losgegangen sein, mit dem Ziel, das Flugzeug mit vielen Israelis an Bord zum Absturz zu bringen. Der Mann war laut US-Medien vorher bei Oman Air angestellt. Während seiner Ausbildung wurde bei ihm demnach extremistisches Material entdeckt. Oman Air soll ihm daraufhin Flugverbot erteilt haben. Er durfte laut ABC News aber in der Verwaltung weiterarbeiten.
5: Bisher sind in diesem Jahr richtig viele Menschen auf das Oktoberfest gekommen. Telefonica hat Mobilfunkdaten ausgewertet. Demnach waren es bis inklusive Mittwoch 5,2 Millionen Besucher, rund 700.000 mehr als im gleichen Zeitraum letztes Jahr. Der Anteil internationaler Gäste liegt bei gut 30%.
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7: Um 6:58 und wie sieht's da aus auf den Straßen an diesem Samstag, an diesem Feiertag, an diesem Tag der Deutschen Einheit? Es sieht gut aus. Uns liegen keine Meldungen über größere Verkehrsstörungen vor und auch Radio im Blitz habe ich keine für euch. Aber klar, wenn ihr welche seht, egal ob Blitzer oder Abstandsmessungen, dann meldet die mit der Radio-Innenverkehrshotline 0841 300 und 3x9. Danke.
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7: Erstmal der Blick auf die aktuellen Temperaturen. 13 Grad messen wir in Ingolstadt am Kreuztor und genauso viel bei euch in Neuburg am Donaukai. So, der Herbst lässt sich nicht mehr so richtig wegignorieren. Viele Wolken heute, immerhin bis zu 22 Grad. Das sind die Spitzentemperaturen, die wir erreichen können. Und das ist doch auch schon toll und immer ein Erfolg. Es bleibt trocken. Abends und nachts klart's auf. Dann erwarten uns Tiefstwerte bis 10 Grad. Morgens kann es am Sonntag teils etwas nebeln. Tagsüber dann viele Wolken. Kurze sonnige Abschnitte mit dabei bei ähnlichen Temperaturen wie heute. In der Nacht auf Montag kann es dann allerdings auch mal Schauer geben.
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7: Wunderschönen guten Morgen. Ich bin's, der Ferry. Und ihr seid vielleicht gerade erst aufgewacht und denkt euch, Junge, ich hätte so Bock zu tanzen. Sollte es euch morgen genauso gehen? Perfekt. Beim Kochalball auf dem Ingolstädter Herbstvolksfest kann nämlich jeder mittanzen und das schon in der Früh. Was dahinter steckt, Hört ihr gleich nach mehr Hits und mehr Vielfalt. Und ich finde auch dazu kann man richtig gut tanzen, wenn man schon die Energie am Samstagmorgen hat. Nico Santos, Why Don't You Stay? Wunderschönen guten Morgen.

0: Radio mit dem Soundtrack für euren Feiertag, für euren Samstagmorgen, 3. Oktober. 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Alvaro Soler und Topic jetzt mit Solo para ti.
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0: Radio N mit Solo para ti, nur für dich von Alvaro Soler und Topic. 7.13 Uhr, guten Morgen. Und ey, morgen früh wird in Ingolstadt getanzt, und zwar auf dem Herbstvolksfest. Da steht der Kochalball an. In Ingolstadt gibt's den mittlerweile zum 4. Mal. Seine Geschichte reicht aber viel weiter zurück und führt nach München. Wie das Ganze angefangen hat, weiß Tobias Klein, Leiter des Ingolstädter Kulturamts.
1: Der Kochalball geht ja auf eine Tradition im 19. Jahrhundert zurück. War so, dass sich damals die Münchner Hausangestellten vor der Dienstzeit getroffen haben zum Tanzen. Und das wurde dann aber leider verboten. Wurde aber 1989 zum Jubiläum des Englischen Gartens in München wieder hervorgeholt. Und seitdem gibt es den Kochalball in Anlehnung an diese Tradition eben in München sehr, sehr groß. Und bei uns in Ingolstadt eben verbunden mit dem Herbstvolksfest.
0: Ja, morgen könnt ihr selber mal das Tanzbein schwingen. Aber was, wenn man vom Volkstanz eigentlich gar keine Ahnung hat? Tobias Klein hat die Antwort.
1: Wenn man Lust aufs Tanzen hat, das ist, glaube ich, die halbe Miete. Zu Beginn der Auftanz ist tatsächlich etwas, das sehr einfach geht und einfach an den anderen auch sieht, wie es abläuft. Danach kommt ein Walzer, den, glaube ich, kriegt man auch ganz gut hin. Und dann gibt es die ein oder anderen einfache Tänze, die man mit der Anleitung dann auch gut vollziehen kann. Und dann kann man ja bei den Tänzen, die für Könner sozusagen sind, dann auch mal Pause machen. Aber ansonsten kann sich wirklich jede Person trauen, da zu kommen und mal den ein oder anderen Tanz probieren.
0: Der Kochalball am Ingolstädter Herbstvolksfest von 9 bis 13 Uhr im Festzelt, also morgen. Der Eintritt, der ist kostenlos, also kommt vorbei und tanzt mit.

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0: Ja, die Jüngeren unter euch kennen die Melodie wahrscheinlich nur von Lola, Young und Messi, aber das ist das Original. Radio mit Gotti und Kimbra, Somebody That I Used to Know. Wie geht's weiter in der nächsten halben Stunde? Unter anderem haben wir für euch Madness mit Our House und Shakira und Burna Boy mit Die Die.
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6: Ich bin Verena Pauli, guten Morgen. Das Gesundheitsamt Pfaffenhofen hat das Abkochgebot rund um Ernstgarten und Geisenfeld verlängert. Voraussichtlich gilt die Maßnahme bis Mitte kommender Woche für Teile der Inntal-Gruppe, der Wahler und der Biburger Gruppe. Bei Trinkwasseruntersuchungen wurden gesundheitsgefährdende Bakterien gefunden. Mögliche Ursache sind Insekten, die Träger solcher Bakterien sein können. Sie sind vermutlich in einen Hochbehälter der Aufbereitungsanlage eingedrungen. Reinigungsmaßnahmen laufen, dazu kommen ständige Kontrollen in der Wasserversorgung. Eine Karte der betroffenen Gebiete gibt es bei uns auf der Homepage. Heute ist Tag der Deutschen Einheit. In Ingolstadt kann man aber trotzdem einkaufen. Der Innenstadtverein InCity veranstaltet einen verkaufsoffenen Feiertag. Viele Geschäfte in der Innenstadt haben heute ab 13 Uhr geöffnet. Abgerundet wird der Shopping-Feiertag in Ingolstadt mit Infoständen und Mitmachaktionen sowie zahlreichen Angeboten zum Essen und Trinken. In der deutschen Eishockeyliga hat der ERC Ingolstadt am Abend eine Niederlage eingefahren. Die Panther verloren in Krefeld 1:3. Das bedeutet Tabellenplatz 12. Morgen steht ein Heimspiel an. Der ERC empfängt die Kölner Haie. Bulli ist um 16.30 Uhr. 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
0: 7.32 Uhr. Es sieht gut aus auf den Straßen. Uns liegen keine Meldungen über größere Verkehrsstörungen vor. Kleiner Hinweis, Eichstätt Innenstadt heute und morgen wegen des Kirchweihmarktes und der Amtseinführung des Bischofs komplett gesperrt. Parkempfehlung Volksfest Parkplatz oder Parkplatz Altstadt. So, ihr wisst Bescheid. Wenn ihr wiederum Bescheid wisst in Sachen Radio im Blitze, ja, dann informiert mich doch mal. Ihr seid da draußen unterwegs und wenn ihr was seht, dann ruft mal an. Entweder oder ihr schickt eine WhatsApp. Die Radio in Verkehrshotline ist die 0841 300 und dreimal die 9. Danke.
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0: So, wir messen 13 Grad in Ingolstadt, aber Brückenkopf und 14 Grad bei euch in Scheiern. Heute ja überwiegend bedeckt, aber immerhin bis zu 22 Grad warm wird's. Perfektes Shoppingwetter. Und ja, ihr denkt so, hä, was für Shopping? Ja, es geht zumindest heute in der Ingolstädter Innenstadt. Da ist verkaufsoffener Feiertag. Ihr wisst, abends und nachts dann bestenfalls wolkenlos, wird mit 10 Grad aber doch ein bisschen frisch. Morgen dann in der Früh ein bisschen Halloween-Stimmung. Dafür sorgt der Nebel. Allerdings ist der Sonntag dann ein wenig schöner als der heutige Tag. Zwar auch bewölkt, aber auch mitunter sonnige Abschnitte mit dabei. Das Wochenende bleibt insgesamt trocken. Nur in der Nacht auf Montag könnte es dann mal kurz regnen.
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0: Einen wunderschönen guten Morgen. Ich bin's, der Ferry, und es ist Samstag. Aber es ist ein Samstag, der sich wie ein Sonntag anfühlt. Klar, hat einen Grund. Es ist Feiertag. Bestenfalls schlaft ihr noch und hört mich gerade nicht. Für alle anderen, hey, wir starten natürlich mit ganz viel Energie rein in den Tag der deutschen Einheit. Den feiern wir nämlich heute. Falls ihr euch gefragt haben solltet, warum die ganzen Geschäfte zu haben. Jetzt aber erstmal mehr Hits, mehr Vielfalt. Benson Boone, Sorry I'm Here for Someone Else, gibt's gleich. Und jetzt sofort Quops mit Walk.

0: Dinner mit Together hier bei Radio in um 7.44 Uhr. So, Christian Wirtz, ein Name, den die Menschen im Bistum Eichstätt inzwischen kennen oder ja, zumindest kennen sollten. Er ist der Nachfolger von Gregor Maria Hanke und damit der neue Bischof von Eichstätt. Morgen wird er offiziell in sein Amt eingeführt, aber ja, was für ein Mensch ist er eigentlich? Bernhard Löhlein aus der katholischen Redaktion stellt ihn uns mal genauer vor.
1: Noch ist er nicht Bischof von Eichstätt, aber Christian Wirtz macht sich schon mal mit seiner neuen Heimat vertraut. Spaziergang rund um den Dom, ein bisschen Eichstätt kennenlernen und vor allem die Menschen.
2: Also ich merke, dass langsam die Vorfreude auf die neue Aufgabe wächst, auch wenn ich merke, es hat eine gewisse Zeit gebraucht und braucht auch immer noch, um das Ganze zu realisieren, was das jetzt heißt.
1: Der 55-Jährige stammt aus Karlsruhe, hat Jura und Theologie studiert und ist seit 20 Jahren Priester. Zuletzt war er Bischof in Freiburg. Jetzt also Eichstätt. Große Pläne hat er noch nicht, zumindest noch nicht.
2: Gut, ich muss jetzt erstmal das Bistum kennenlernen. Ich weiß ja noch gar nicht, welche Schwerpunkte hier tatsächlich schon gut funktionieren.
1: Ein Thema liegt ihm aber besonders am Herzen, Bildung, auch religiöse Bildung. Und dann sind da die Themen, die Eichstätt in den vergangenen Jahren immer wieder beschäftigt haben, Finanzen und Missbrauch. Wirtz sagt, ich will da genau hinschauen.
2: Das sind schon Themen, die mich sehr bewegen und wo ich schon auch ein Augenmerk hier in der Diözese drauflegen will.
1: Sein Rezept für die Zukunft der Kirche klingt dagegen ziemlich klassisch. Glaube, Hoffnung und Liebe. Und Entscheidungen, die trifft er offenbar ungern allein. Wirtz meint,
2: dass ich in der Regel Entscheidungen mit anderen bespreche. Dass ich eigentlich schon immer schaue, dass ich nicht alleine eine Entscheidung treffe, sondern dass ich da andere, die sich womöglich auch besser auskennen, um Rat frage.
1: Und dann gibt es da noch den privaten Christian Wirtz. Er interessiert sich für Kunst, geht gerne ins Museum und wandert.
2: Bisher bei Freiburg hat der Schwarzwald sich ja dafür angeboten. Ich hoffe, dass es auch hier Wandermöglichkeiten gibt.
1: Die gibt es, reichlich sogar. Und deshalb könnte man den neuen Bischof künftig vielleicht nicht nur im Dom, sondern auch auf dem Panoramaweg rund um Eichstätt treffen.

0: Radio mit Solar Salem und Runaway Train. Es ist kurz vor 8 und wie geht's nach 8 weiter? Oh, we can dance, oh, we can dance. 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Dann zaubere ich Man Without Hats aus dem Hut. The Safety Dance und die Jungs von Clock Clock. Mit Out of the Dark. Das und noch mehr. In der nächsten halben Stunde hier bei Radio N.
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2: Ich bin Angela Kress. Guten Morgen. Wegen der steigenden Kraftstoffpreise reagieren jetzt auch die G7-Staaten. Sie geben ab sofort und über 4 Monate hinweg einen Teil ihrer Öl- und Dieselreserven frei. Frankreichs Präsident Macron hat gesagt, dass man sehr darauf achten werde, dass das auch an den Tankstellen zu spüren sei. Seiner Ansicht nach haben auch Spekulationen über ein Exportverbot der USA die Preise angeheizt. US-Präsident Trump sagt jetzt, das hätte man ohnehin nicht eingeführt. Heute ist ja Tag der Deutschen Einheit, einigen ist aber nicht zum Feiern zumute. Gestern sind laut Polizei in Bremen rund 700 Menschen einem Demoaufruf der Basisgruppe Antifaschismus Bremen gefolgt. Ein Polizist wurde bei Ausschreitungen verletzt. In Bremen findet die zentrale Einheitsfeier statt. Die Polizei ist mit einem Großaufgebot im Einsatz. Aus der linksextremen Szene hatte es zuletzt Drohungen gegeben. Zuletzt gab es viel Aufregung um eine geplante Hinrichtung in den USA. Da sollte eine Frau per Giftspritze getötet werden, hat aber überlebt. Jetzt gibt es neue Details. Die Anwälte sagen, dass mindestens ein Teil des Giftes ins Gewebe statt in die Venen gelaufen sei. Im Bundesstaat Tennessee sind jetzt erstmal alle weiteren Hinrichtungen für den Rest des Jahres ausgesetzt. ABC 123 und Password 1. Das sind die zwei Passwörter, die ein Negativ-Ranking anführen, weil sie zu einfach sind. Auf Platz 11 der Liste landet zum ersten Mal eine Fußballclub-Kombination, und zwar Schalke 04. Auch keine gute Idee, oder Ronny Thorau?
3: Ja, natürlich, weil wenn jemand weiß, dass ich Schalke-Fan bin und viele Fußballfans halten sowas ja nicht gerade geheim, dann liegt einfach der Versuch nahe, Schalke 04 mal als Passwort zu versuchen. Die Telekom hat dieses Ranking schlechter Passwörter veröffentlicht und das beruht auf Listen wirklich geklauter und im Darknet zu findender Passwörter.
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0: 2:08, wir schauen auf die Straßen und im Grunde genommen, wenn man so lassen können, ist wenig los. Logischerweise, ihr seid eher zu Hause und chillt dort, weil Feiertag. Völlig verständlich. Sollte sich das ändern, erfahrt ihr es natürlich bei uns. Und wenn ihr einen Blitzer seht oder eine Abstandsmessung, weiß nicht, wie fleißig die Polizei an so einem Feiertag ist, ja, dann ruft mal an oder schickt auch gerne eine WhatsApp. Die Radio in Verkehrshotline ist die 0841 300 und dreimal die 9. Danke.
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0: So, wir messen 14 Grad in Ingolstadt am Rathausplatz und 14 Grad auch bei euch in Schrobenhausen an der Zeil. So, überwiegend bedeckt heute, immerhin, es wird relativ angenehm, bis zu 22 Grad. Und ansonsten kann man über diesen Tag eigentlich nicht mehr viel sagen, außer dass es trocken bleibt und bedeckt. Abends und nachts klart es dann auf, dann könnt ihr ein bisschen Sterne gucken, wenn ihr auf sowas Lust habt. Uns erwarten Tiefstwerte bis 10 Grad, also entsprechend anziehen. Morgen kann es morgens, also am Sonntag, teils etwas nebeln, ist halt Herbst. Tagsüber dann viele Wolken, kurze sonnige Abschnitte dann möglich bei ähnlichen Temperaturen wie heute. Ja, und in der Nacht auf Montag, da kann es dann auch mal regnen.
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0: Guten Morgen, ich bin's, der Ferry, und ich stehe seit neuestem tatsächlich massiv auf Jazz. Die Musik hilft mir irgendwie so ein bisschen beim Runterkommen und deshalb freue ich mich besonders darüber, was Wolfgang Hafner sagt, einer der besten deutschen Schlagzeuger und mitverantwortlich für das Programm der Ingolstädter Jazztage.
5: Vertraut uns, wir wissen, was wir machen, wir machen was Schönes, schon so, dass für viele was dabei ist, dass man Sachen entdecken kann.
0: Oh ja, das klingt gut und tatsächlich wurde das Programm inzwischen vorgestellt. Welche Highlights uns da erwarten, sprechen wir gleich drüber. Jetzt aber erstmal mehr Hits, mehr Vielfalt. Moby, Why Does My Heart Feel So Bad gibt's gleich und das ist Mr. Know It All. Das ist Teddy Swims hier auf Radio Hit.

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0: Wie kann man so eine geile Stimme haben? Klock, klock, hier bei Radio in Out of the Dark, 8.18 Uhr. Ja, und eine Woche im November schlägt das Herz von vielen Musikfans der Region in Ingolstadt schneller und auch höher. Die Jazztage gehören seit Jahrzehnten zum festen Kulturprogramm im Herbst. Zum dritten Mal ist in diesem Jahr einer der besten Jazz-Schlagzeuger Deutschlands mitverantwortlich für das Programm, Wolfgang Haffner. Und der hat zwei Konzerttipps für euch.
1: Also ich schlage natürlich immer die Jazzparty vor, weil da kriegt man einfach so ein Festival innerhalb des Festivals. An einem Abend einfach eine wahnsinnige Bandbreite. Und ich würde tatsächlich unbedingt auch das Grand Closing empfehlen, weil da kommt mit Take Six die erfolgreichste Vocal-Jazz-Gruppe der Welt. 10-fache Grammy-Gewinner, muss man sich mal vorstellen. Hat kaum jemand so viele Grammys. Und die kommen nach Ingolstadt.
0: Ja, und natürlich darf auch ein Konzert mit Wolfgang Haffner nicht fehlen, wenn er schon mal für das Festival in der Stadt ist. Er hat mit dem Posaunisten Nils Lundgren, dem Pianisten Michael Wolny und dem Bassisten Lars Danielsson drei Musiker der Extraklasse in seine Band geholt. Für Wolfgang Haffner schließt sich bei dem Konzert ein Kreis.
1: Und ich freue mich da besonders drauf, das hier in Ingolstadt zu präsentieren, im Festsaal, wo ich 1991 zum ersten Mal gespielt habe. Bei den Ingolstädter Jazztagen, damals mit Klaus Doldingers Passport. Und ich habe das Ingolstädter Publikum wirklich lieben gelernt.
0: Das hat er jetzt aber richtig schön gesagt, der Wolfgang Haffner. Die 43. Ingolstädter Jazztage gibt es heuer vom 7. bis zum 14. November. Das komplette Programm findet ihr auf der Homepage des Kulturamtes der Stadt Ingolstadt.
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0: Radio N mit Sonnensound von Super High und Nika an diesem bedeckten Samstag. Ja, mehr Hits, mehr Vielfalt gibt's natürlich auch in der nächsten halben Stunde. Unter anderem Louis Capaldi mit Someone You Loved. Und wer wartet noch auf euch? Oh ja, Kamrad mit seinem Hit Love Sober.
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9: Ich bin Merina Pauli, guten Morgen. Das Gesundheitsamt Pfaffenhofen hat das Abkochgebot rund um Ernstgarten und Geisenfeld verlängert. Voraussichtlich gilt die Maßnahme bis Mitte kommender Woche für Teile der Inntal-Gruppe, der Wahler und der Biburger Gruppe. Bei Trinkwasseruntersuchungen wurden gesundheitsgefährdende Bakterien gefunden. Mögliche Ursache sind Insekten, die Träger solcher Bakterien sein können. Sie sind vermutlich in einen Hochbehälter der Aufbereitungsanlage eingedrungen. Reinigungsmaßnahmen laufen, dazu kommen ständige Kontrollen in der Wasserversorgung. Eine Karte der betroffenen Gebiete gibt es bei uns auf der Homepage. Heute ist Tag der Deutschen Einheit. In Ingolstadt kann man aber trotzdem einkaufen. Der Innenstadtverein InCity veranstaltet einen verkaufsoffenen Feiertag. Viele Geschäfte in der Innenstadt haben heute ab 13 Uhr geöffnet. Abgerundet wird der Shopping-Feiertag in Ingolstadt mit Infoständen und Mitmachaktionen sowie zahlreichen Angeboten zum Essen und Trinken. In der deutschen Eishockeyliga hat der ERC Ingolstadt am Abend eine Niederlage eingefahren. Die Panther verloren in Krefeld 1:3. Das bedeutet Tabellenplatz 12. Morgen steht ein Heimspiel an. Der ERC empfängt die Kölner Haie. Bulli ist um 16.30 Uhr. 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
0: Um 8.32 Uhr, es sieht gut aus auf den Straßen und es liegen keine Meldungen über größere Verkehrsstörungen vor. Kleiner Hinweis für Eichstätt, die Innenstadt, die ist heute und morgen wegen des Kirchweihmarktes und klar, der Amtseinführung des Bischofs komplett gesperrt. Wenn ihr parken wollt, hier eine kleine Empfehlung, entweder Volksfestparkplatz oder Parkplatz in der Altstadt. Ja, das war's erstmal. Habt ihr noch was gesehen? Blitze, Abstandsmessungen? Ihr wisst, es gibt nur eine Nummer, die ihr wählt. Das ist die Radio-Innen-Verkehrshotline 0841 300 und 3 mal die 9. Danke.
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0: Wir messen derzeit 13 Grad in Ingolstadt und zwar an der Pionierkaserne und auch 13 Grad bei euch im Wolnzach. Heute überwiegend bedeckt, ja, Sonnenschein ist ein gern gesehener, aber leider Gottes seltener Gast heute, eigentlich gar kein Gast, dazu bis zu 22 Grad, aber ich finde perfektes Shoppingwetter und jetzt fragt ihr euch, wie, was für Shopping, heute ist ja Feiertag, ja nein, heute in der Ingolstädter Innenstadt, da ist verkaufsoffener Feiertag, nur, dass ihr wisst, abends und nachts dann bestenfalls wolkenlos, wird mit 10 Grad aber doch ein bisschen frisch, morgen in der Früh verbreiten wir ein bisschen Halloween-Stimmung, dafür sorgt der Nebel. Der Sonntag selbst, der ist ein bisschen schöner als der heutige Tag. Zwar auch viele Wolken unterwegs, aber auch zeitweise mit sonnigen Abschnitten. Das Wochenende insgesamt bleibt trocken. Nur in der Nacht auf Montag könnte es dann auch mal regnen.
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0: Guten Morgen, ich bin's, der Ferry. Und gut möglich, dass einige von euch Wintersportfans aus der Region jetzt stolze Besitzer von Autogrammen, von absoluten Topstars des DSV seid. Denn 40 Athleten haben in der Woche ihre Autos bei ihrem Sponsor Audi in Ingolstadt abgeholt, unter anderem auch Skisprung-Olympiasieger Andreas Wellinger, und der nimmt uns gleich mal mit in die Luft. Jetzt nehmen wir aber erstmal Roxette mit Fading Like a Flower. Every time you leave, das ist Radio in mehr Hits, mehr Vielfalt. Wunderschönen guten Morgen.

Radio mit Jennifer Lopez und David Guetta, Save Me Tonight, 8.41 Uhr, Vorsicht, A9 Richtung München, zwischen Denkendorf und Lenting, da ist der rechte Fahrstreifen blockiert, da ist ein liegen gebliebenes Auto, ihr wisst Bescheid, hier geht's jetzt weiter mit mehr Hits und mehr Vielfalt, Luis Capaldi mit Someone You Loved, hier auf Radio Inn.

0: Radio Mr. Big und Wild World, 8.47 Uhr und Wintersportfans schweben vermutlich immer noch auf Wolke 7, vorausgesetzt, sie waren am Donnerstagnachmittag auf der Audi Piazza in Ingolstadt. Dort waren sie alle versammelt. Olympiasieger, Weltmeister und Weltcupsieger. 40 Athletinnen und Athleten des Deutschen Skiverbands haben nämlich dort in der Woche die Fahrzeuge ihrer Sponsors für die nächste Saison abgeholt. Mit dabei auch der zweifache Olympiasieger in der nordischen Kombination, Vinzenz Geiger. Und uns hat er gesagt, was er fährt, wie er fährt und was im Auto drin ist.
1: Audi A6. Ich fahre meistens zu schnell. Und ja, ich habe meistens ziemlich viel auch drin liegen. Also im Winter bleiben die Ski immer gleich drin, dass ich von der einen Einheit zur nächsten gar nicht mehr ein- und ausladen muss.
0: Auch einer der bekanntesten Wintersportler Deutschlands war auf der Audi Piazza dabei. Andreas Wellinger, der Skisprung-Olympiasieger. Er nimmt uns mal mit auf einen Flug von der Schanze.
2: Das kommt immer ganz drauf an, wenn man gut springt, wenn man so richtig leicht wird in der Luft, dann kann man es deutlich mehr genießen. Wenn man ja nicht so gut in Form ist oder einen schlechten Sprung hat, dann ist man doch ziemlich viel am Arbeiten. Und tatsächlich würde ich sagen, sind die Gefühle in der Luft relativ überschaubar, weil man einfach voll im Tunnel und im Fokus ist. Man kann aber dann im Nachgang schon recht gut beschreiben, was so passiert ist oder was man wahrgenommen hat. In dem Moment ist man aber einfach Scheuklappen zu und dann Abfahrt.
0: Ein paar Bilder von der Fahrzeugübergabe und die Stars in Nahaufnahme.

0: Radien mit Berlin und Take My Breath Away, 8.57 Uhr nach 9 für euch. She said, oh, hi, nice to meet you tonight, baby. Eine kleine gute Laune Nummer von Mal Smith. Nice to meet you und. Das ist unser Goldjunge Nico Santos mit Rooftop.
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0: Radio Inn am Samstag um kurz vor 9. Und sollte einer von euch sich gerade fertig machen, um mal eben schnell einkaufen zu gehen, lasst es. Heute ist Feiertag. Supermarkt hat zu. Bitte gerne.
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7: Ich bin Angela Kress. Guten Morgen. Wir nehmen nur Bargeld, heißt es immer noch in manchen Geschäften und Restaurants. In einer YouGov-Umfrage hat jeder zweite Erwachsene gesagt, dass er in diesem Jahr mindestens einmal nicht wie gewünscht bargeldlos bezahlen konnte. Katrin Müller berichtet.
8: Mit 56% lag der Anteil derjenigen, die statt bargeldlos dann mit Münzen und Scheinen zahlen mussten, in diesem Jahr sogar höher als in der gleichen Umfrage vor 5 Jahren. Bundesfinanzminister Klingbeil will Geschäfte und Restaurants künftig verpflichten, zusätzlich zum Bargeld auch digitale Zahlungen mit Karte oder Handy zu akzeptieren.
7: Die ostdeutsche Wirtschaft holt seit 5 Jahren gegenüber der westdeutschen Wirtschaft nicht mehr auf. Eine Studie dazu wurde zwar noch nicht veröffentlicht, liegt der Rheinischen Post aber schon vor. 2025 erreichten die 5 ostdeutschen Flächenländer demnach knapp 79% des Westniveaus, 1 Prozentpunkt mehr als im Jahr davor. Der Untersuchung zufolge droht dem Osten ein deutlicher Rückgang der Einwohnerzahl und ein steigender Fachkräftemangel. Seit Tagen gehen in Frankreich Schülerinnen und Schüler auf die Straßen, um gegen marode Schulgebäude, überfüllte Klassen und zu wenig Lehrkräfte zu demonstrieren. Immer wieder kommt es zu Gewalt und Festnahmen und dazu hat das Innenministerium jetzt Zahlen veröffentlicht. Demnach wurden seit Montag mehr als 5000 Menschen festgenommen, die allermeisten waren Minderjährige. Die Zahl der Asylerstanträge ist seit 2024 deutlich gesunken. Bundesinnenminister Dobrindt führt die aktuellen Zahlen unter anderem auf verstärkte Grenzkontrollen mit Zurückweisungen und mehr Abschiebungen zurück. Migrationsforschende halten diese Erklärung aber für zu einfach. Sie sagen zum Beispiel, dass aus vielen Ländern gerade weniger Menschen fliehen. Zum Beispiel fliehen seit dem Sturz von Präsident Assad weniger Menschen aus Syrien.
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0: Zwei nach neun. So spät ist es, das nur mal zur zeitlichen Orientierung. Aber euch interessiert, was auf den Straßen los ist, ne? Ja, wenig bis gar nichts. Ganz einfach, heute Feiertag, deswegen seid ihr zu Hause und liegen derzeit keine Meldungen über größere Verkehrsstörungen vor. Radio im Blitzer auch dementsprechend keine, von denen ich weiß. Aber wenn ihr doch mal irgendwie euch nach draußen bewegen solltet und euch dabei ein Blitzer begegnet oder eine Abstandsmessung oder ihr im Stau steht, ihr wisst, es gibt eine Nummer, die ihr wählt. Das ist die Radio-Innen-Verkehrs-Hotline 0841 300 und dreimal die 9. Danke.
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0: Wir messen derzeit 13 Grad in Ingolstadt in Ingolstadt am Volksfest. Machen wir das doch. Das kriege ich nämlich hin. Und 13 Grad bei euch in Eichstätt an der Schutzengelkirche. So, Herbst ist auf jeden Fall da. Lässt sich nicht mehr so richtig wegignorieren. Viele Wolken heute bedeckt. Immerhin bis zu 22 Grad in der Spitze im Laufe des Tages. Und ich finde das auch schon toll. Es bleibt trocken erstmal. Abends und nachts klart's auf. Es erwarten uns Tiefstwerte bis 10 Grad morgen. Das ist Sonntag. Da kann's gerade morgens etwas nebeln. Tagsüber dann viele Wolken, aber auch kurze sonnige Abschnitte bei ähnlichen Top-Temperaturen wie heute. In der Nacht auf Montag könnte es dann auch mal regnen.
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0: Einen wunderschönen guten Morgen. Ich bin's, der Ferry. Und großes Jubiläum der Pionierschule der Bundeswehr in Ingolstadt. Nächsten Mittwoch, also kommenden Mittwoch, wird das 70-jährige Bestehen gefeiert. Und alle sind herzlich eingeladen, was das Jubiläumsprogramm zu bieten hat. Hört ihr gleich nach mehr Hits und mehr Vielfalt. Unter anderem wartet auf euch Robbie Williams mit Feel. Aber erstmal lasse ich eine Powerfrau auf euch los. Das ist Lady Gaga mit Abracadabra auf Radio Inn.

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1: Er sagt, nice to meet you. Miles Smith hier bei Radio N um 9.18 Uhr. Ja, ein Appell auf dem Rathausplatz, ein Marsch durch die Stadt und eine Serenade bei Fackelschein. Die Ingolstädter Pioniere haben für ihr 70-jähriges Bestehen ein ordentliches Programm auf die Beine gestellt. Und das, klar, auch publikumswirksam, denn die Ingolstädter sind am kommenden Mittwoch herzlich eingeladen, dabei zu sein. Los geht's um 14 Uhr dann mit einem Appell auf dem Rathausplatz. Festredner ist unter anderem Bayerns Innenminister Joachim Herrmann. Aber ab 15 Uhr geht's dann spektakulär weiter. Oberstleutnant Klaus Meißner.
2: In einem feierlichen Marsch durch die Stadt, Gebirgsmusikchor als Musik vorneweg, werden wir durch die Ludwigstraße dann an den dann dorthin verlegten Gästen, die in der Ludwigstraße den Vorbeimarsch abnehmen, Richtung Paradeplatz marschieren. Um die 250 Soldaten werden das dann sein. Und das Ganze soll ja eben sowohl als am Appellplatz, auch in der Ludwigstraße natürlich der Bevölkerung die Möglichkeit geben, daran teilzuhaben und da entsprechend was zu sehen.
1: Ja, und nach dem Marsch feiern die Pioniere noch ein bisschen mit Empfang und geladenen Gästen. Aber am Abend gibt's dann nochmal ein Highlight für alle.
2: Eine Serenade, manche kennen es vielleicht vom großen Zapfenstreich, wenn man den übertragen bekommt. Das ist traditionell der Abschluss des großen Zapfenstreichs. Wir haben nur diese Serenade als Abschluss des Tages, in Anwesenheit eben auch wieder des Gebirgsmusikchors. Und der Ehrengäste, das Ganze in feierlicher Stimmung vor dem alten Rathaus bei untergehender Sonne unter Fackelschein.
1: Die Serenade zum 70-jährigen Bestehen der Ingolstädter Pionierschule beginnt am Mittwoch voraussichtlich gegen 18.30 Uhr. Das ist sicherlich auch ein ganz besonderes Ereignis, bei dem ihr auf jeden Fall mal vorbeischauen könnt.
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0: Radio N mit dem neuesten Streich von Somber. My body isn't ready. Hier auf Radio N, 9.27 Uhr. Und ihr seid hoffentlich bereit für das, was in der nächsten halben Stunde kommt. Unter anderem Atomic Kitten mit Eternal Flame und Miley Cyrus am Start mit End of the World.
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6: Ich bin Verena Paulik. Eichstätt bereitet sich vor. Morgen wird Christian Würz als 83. Bischof des Bistums in sein Amt eingeführt. Dazu werden rund 180 Bischöfe, Priester und Diakone aus dem In- und Ausland erwartet. Auch 200 Ehrengäste nehmen an dem Festgottesdienst teil, darunter Bayerns Ministerpräsident Markus Söder. Der Dom ist ab heute Mittag für die Proben geschlossen. Er wird morgen um 12.30 Uhr wieder geöffnet, also eine Stunde vor Beginn der Messe. Nach dem Gottesdienst geht es morgen mit der Eichstätter Stadtkapelle zum Leonrothplatz. Dort findet um 16 bis 18 Uhr das Fest der Begegnung statt. Bürgerinnen und Bürger haben dann die Gelegenheit, den neuen Bischof aus nächster Nähe zu erleben. Schwerer Unfall mit dem E-Scooter in Rohrbach im Landkreis Pfaffenhofen. Dort war am Abend ein 14-Jähriger mit dem Roller von der Turmberghalle bergab gefahren. Er stieß frontal mit einem entgegenkommenden Auto zusammen. Dabei zog er sich lebensgefährliche Verletzungen zu. Ein Rettungshubschrauber flog ihn in die Klinik. Wie die Polizei mitteilte, fuhr der Jugendliche in der Dunkelheit ohne Licht, war dunkel gekleidet und trug eine schwarze Skimaske. Außerdem war der E-Scooter nicht auf 20 km/h beschränkt, weder zugelassen noch versichert. Am Wochenende steht wieder Formel 1 an. Es findet der große Preis von Malaysia statt. Dort herrschen hohe Temperaturen und Feuchtigkeit. Im Vorfeld gab es für viele Fans Probleme bei der An- und Abreise. Am Vormittag läuft das Qualifying. Das morgige Rennen in Sepang ist ebenfalls bereits am Morgen um 9 Uhr unserer Zeit. Fällt der Startschuss. 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
0: Um 9.31 Uhr, super entspannt für mich, für euch auf den Straßen. Uns liegen nämlich keine Meldungen über größere Verkehrsstörungen vor. Schaut gerne, dass es so bleibt, fahrt also vorsichtig. Und wenn ihr was seht, zum Beispiel einen Blitzer oder eine Abstandsmessung, klar, dann lasst es mich wissen. Dann ruft einfach an oder schickt auch gerne eine WhatsApp, geht auch als Sprachnachricht mit der Radio-Innen-Verkehrshotline 0841 300 und 3x die 9.
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0: Es sind momentan noch angenehm, aber frische 13 Grad in Ingolstadt, am Donau City Center und auch 13 Grad bei euch in Weingries. Heute überwiegend bedeckt, aber das wird noch bis zu 22 Grad warm in der Spitze. So, mehr gibt es zu dem Tag eigentlich nichts zu sagen. Ja? Abgesehen davon, dass es abends und nachts dann aufklart, dann bestenfalls wolkenlos, wird dann natürlich ein bisschen frisch über Nacht. 10 Grad sind die Tiefstwerte. Morgen, da verbreiten wir Halloween-Stimmung, beziehungsweise das Wetter macht das, weil es nebelt teilweise in der Region. Allerdings ist der Sonntag dann tagsüber schon ein bisschen schöner als der heutige Tag. Zwar auch bewölkt, aber auch sonnige Abschnitte mit dabei. Das Wochenende insgesamt sollte trocken bleiben, nur in der Nacht auf Montag könnte es dann mal regnen.
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0: Guten Morgen, ich bin's, der Ferry. Und ja, jede Jahreszeit hat ja was für sich. Du musst nur die schöne Seite sehen. Der Herbst zum Beispiel mit seinen herrlichen Farben. Dazu eine Tasse Tee oder ein gutes Buch. Perfekt. Und wenn ihr Kinder zu Hause habt, dann ist es auch mal super schön, mal ein Brettspiel rauszuholen. Aber was ist aktuell so angesagt? Hören wir gleich von unserem Radio-Innen-Spieletester. Der hat da diesmal The Druids of Eldora dabei. Was das für ein Spiel ist und ob es sich lohnt zu spielen, hört ihr gleich bei uns. Jetzt aber erstmal mehr Hits, mehr Vielfalt. American Authors, Best Day of My Life gleich. Und jetzt K2 mit Turn the Lights Off.

0: Radio N mit Miley Cyrus.
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2: Die Druiden sind schon ein seltsames Völkchen, kennt man ja von Asterix. In Edora, da wuseln gleich mehrere von ihnen durch den Wald. Und jeder will der mächtigste von allen werden. Frieden und Erleuchtung, Fehlanzeige.
1: Worum geht es?
2: In The Druids of Edora, da sammeln wir Kräuter, brauen Zaubertränke, bauen Steine auf und ziehen von einem Kultplatz zum nächsten. Klingt nach einem entspannten Waldspaziergang, ist es aber nicht. Denn überall lauern in diesem anspruchsvollen Strategiespiel Punkte. Und darauf sind wir aus.
1: Was passiert?
2: Das Herzstück sind Würfel. 13 Würfel. Und die werfe ich am Anfang und mit genau diesen Werten muss ich dann haushalten. Das ist ungewöhnlich, aber originell. Die Würfel setzen wir dann auf verschiedene Kultplätze ein und lösen damit Aktionen aus.
1: Wie sieht das Fazit aus?
2: Am Anfang kann einen The Druids of Edora durchaus erschlagen. Viele Möglichkeiten, viele Symbole, aber nach ein, zwei Runden macht es Klick und plötzlich versucht man aus seinen Würfeln das Maximum herauszuholen. Eine Knobelaufgabe, die mir gefällt. The Druids of Edora von Stefan Feld ist erschienen im Verlag Alea.
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0: Radio N mit Fun und We Are Young um 9.57 Uhr und nach 10. Kiss me the way that you would if we died. Da fordert jemand ein Küsschen ein. Das ist Dermot Kennedy mit Kiss Me und... Da wartet auch ein Hit auf euch in der nächsten Stunde. Ray Dalton mit Blood Running.
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0: Radio Inn am Samstag kurz vor 10. Und falls ihr heute noch nichts vorhabt in der Ingolstädter Innenstadt, ja, da haben die Geschäfte heute geöffnet. Heute ist nämlich verkaufsoffener Feiertag.
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7: Ich bin Angela Kress. Eine bezahlbare Wohnung zu finden, wird in vielen Regionen immer schwieriger. Der Städte- und Gemeindebund fordert deshalb von der Politik ein neues Gesamtkonzept, um ländliche Regionen attraktiver zu machen. In einem Zeitungsinterview sagte Hauptgeschäftsführer Berghegger, dass 700.000 Wohnungen in ländlichen Regionen innerhalb von 3 Monaten bezugsfertig wären. Es müsse zum Beispiel gelingen, durch neue Verkehrswege die Regionen besser an Ballungsräume anzubinden. Weil Sprit so teuer ist, steuern die G7-Staaten gegen und geben einen Teil ihrer Ölreserven frei. Das ist kein Risiko für die Energieversorgung, sagt Bundeswirtschaftsministerin Reiche. Es bleibe jederzeit ausreichend Reserve im System, Uli Reitinger berichtet.
8: Die USA hatten damit gedroht, keinen Diesel mehr nach Europa zu liefern, um die Preise an den eigenen Tankstellen zu senken. Das hätte Europa hart getroffen. Aber durch die Freigabe der Reserven fließt das Öl aus den Vereinigten Staaten weiter. In den vergangenen 50 Jahren ging die Internationale Energieagentur nur 6-mal ran an die Reserven. Das zeigt, wie schwierig die Lage aktuell ist.
7: Nach dem erneuten Insolvenzantrag der Warenhauskette Galeria hat deren Gesamtbetriebsrat vom Management verlangt, über die Lage aufzuklären. Für Galeria ist es inzwischen der 4. Insolvenzantrag innerhalb von 6 Jahren. Der Geschäftsbetrieb in den gut 80 Filialen soll erstmal weiterlaufen. Ein Reizgasvorfall hat auf dem Ingolstädter Herbstfest für Aufregung und mehrere Verletzte gesorgt. Die Polizei sagt, dass ein Mann gestern ungezielt Pfefferspray im Festzelt versprüht hat. Rund 45 Besucher mussten das Zelt kurzzeitig verlassen. 20 Gäste wurden wegen gereizter Augen- und Atemwege von Sanitätern versorgt. Die Polizei sucht nach dem mutmaßlichen Täter.
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0: um 2:02 und es sieht weiterhin gut aus an diesem Feiertag. Uns liegen keine Meldungen über größere Verkehrsstörungen vor. Kleiner Hinweis für Eichstätt. Ja, die Innenstadt ist nämlich heute und morgen wegen erstens des Kirchweihmarktes und klar, ganz wichtig, der Amtseinführung des Bischofs komplett gesperrt. Falls ihr irgendwo parken wollt, kleiner Tipp, Volksfestparkplatz und Parkplatz Altstadt sind durchaus möglich.
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0: Ja, habe ich keine für euch, aber vielleicht habt ihr einen für uns. Die Radio in Verkehrshotline ist die 0841 300 und 3 mal die 9. Danke.
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0: So, wir messen aktuell 14 Grad in Ingolstadt am zentralen Omnibusbahnhof und 14 Grad bei euch in Pfaffenhofen an der Skaterhalle. So, es ist Herbst, lässt sich einfach nicht mehr ignorieren. Viele Wolken heute unterwegs, immerhin im Laufe des Tages sind bis zu 22 Grad möglich. Auch das ist doch schon toll, es bleibt trocken. Abends und nachts klart es dann auf, uns erwarten Tiefstwerte bis 10 Grad. Morgen Sonntag, so in der Früh kann es ein bisschen nebeln, verbreitet ein bisschen Halloween-Stimmung. Tagsüber dann einige Wolken unterwegs, aber kurze sonnige Abschnitte sind auch dabei. Das Ganze bei ähnlichen Temperaturen wie heute. Und in der Nacht auf Montag kann es dann auch mal unter Umständen regnen.
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0: Hallo, guten Morgen, ich bin's, der Ferry. Und was tun an diesem 3. Oktober, diesen Samstag? Es ist nämlich sehr, sehr ruhig, habt ihr wahrscheinlich festgestellt. Ihr wusstet es, Feiertag. Ja, wir feiern den Tag der Deutschen Einheit. Wenn euch doch irgendwann zu langweilig werden sollte, ja, dann haben wir ein paar Ideen, was ihr machen könnten. Die Region hat einiges zu bieten und... Na klar, mehr Hits, mehr Vielfalt, die gibt's immer bei uns. Alex Warren, jetzt mit seinem

Das ist Madonna hier bei Radio N mit ihrem American Pie um 11 nach 10. Und das ist für euch, das ist Kiss Me von Dermot Kennedy.

0: Ray Dalton, Blood Running, 10.17 Uhr.
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0: Der Kulturverein Karlshult lädt heute Abend zu einem Benefizkonzert nach Grasheim ein. Einlass ist schon ab 17.30 Uhr. Die Band Auszeit spielt dann ab 19 Uhr beim Karmann. Motto des Abends mit Texten und Musik ist Kultur im Donaumoos. Der Eintritt ist frei, um Spenden wird gebeten. Der Erlös kommt je zur Hälfte der Kindertagesstätte Karlshult und dem Kulturverein zugute. So, beim Sing-Along-Konzert könnt ihr heute Abend zusammen die besten Songs aus den 2000er singen. Die Songtexte von Kalcha Candela, Wir sind Helden, Lady Gaga und Co. werden dazu an eine Leinwand projiziert. Ganz egal, ob ihr singen könnt oder nicht, seid dabei um 19 Uhr in der Eventhalle im Westpark. Ja, und rein ins Dirndl und die Lederhose und ab auf die Tanzfläche. Morgen früh ist der Kochalball am Herbstvolksfest in Ingolstadt. Von 9 bis 13 Uhr könnt ihr verschiedene Volkstänze im Festzelt ausprobieren oder, klar, einfach nur zuschauen. Außerdem gibt's Tanzvorführungen der Vereine mit den Dellenhauser Musikanten. Übrigens hat die Eslaner Showband am Abend ihren Abschiedsauftritt im Festzelt ab 18.30 Uhr. Könnt ihr beim letzten Auftritt der legendären Volksfest-Kultband dabei sein. In Hunzell, ja, da wird morgen wieder Erntedank im Bauerngerätemuseum gefeiert. Musikalische Umrahmung gibt's von der Weicheringer Unterviertelmusi. Nach dem Gottesdienst um 9.30 Uhr gibt's einen Umzug zum Bauerngerätemuseum. Geboten sind außerdem selbstgemachtes Essen, Kaffee und Kuchen und eine Tombola. Der komplette Erlös wird gespendet. So, und schon wieder aus der Winterjacke rausgewachsen. Morgen sind zwei Kinderbasare in der Region. Einer in der Sporthalle in Karlskron von 14 bis 16 Uhr und der andere am Volksfestplatz in Bangries von 13.30 Uhr bis 16.30 Uhr. Von Kleidung bis Spielzeug ist da alles geboten. Und morgen wird der Klostergarten im Gnadental in Ingolstadt zum Biergarten. Zum 750-jährigen Jubiläum gibt es nämlich ein neu aufgelegtes Klosterbier, das nach historischen Quellen konzipiert wurde. Altstadtbrauerei Griesmüller schenkt aus und dazu gibt's Musik sowie Informationen zur früheren Klosterbrauerei. Beginn ist um 15 Uhr mit Zugang über die Pforte in der Haderstraße.
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0: kann ich mich einfach nicht satt hören. Das ist Harry Styles mit seinen American Girls hier auf Radio in 10.27 Uhr. Und ja, auch die nächste halbe Stunde versüßen wir euch mit mehr Hits und mehr Vielfalt an diesem Feiertag. Katy Perry mit Hot and Cold wartet auf euch. Und das ist ein Hit. Hug Yourself von Kamrat.
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6: Ich bin Verena Paulik. Eichstätt bereitet sich vor. Morgen wird Christian Würz als 83. Bischof des Bistums in sein Amt eingeführt. Dazu werden rund 180 Bischöfe, Priester und Diakone aus dem In- und Ausland erwartet. Auch 200 Ehrengäste nehmen an dem Festgottesdienst teil, darunter Bayerns Ministerpräsident Markus Söder. Der Dom ist ab heute Mittag für die Proben geschlossen. Er wird morgen um 12.30 Uhr wieder geöffnet, also eine Stunde vor Beginn der Messe. Nach dem Gottesdienst geht es morgen mit der Eichstätter Stadtkapelle zum Leonrothplatz. Dort findet um 16 bis 18 Uhr das Fest der Begegnung statt. Bürgerinnen und Bürger haben dann die Gelegenheit, den neuen Bischof aus nächster Nähe zu erleben. Schwerer Unfall mit dem E-Scooter in Rohrbach im Landkreis Pfaffenhofen. Dort war am Abend ein 14-Jähriger mit dem Roller von der Turmberghalle bergab gefahren. Er stieß frontal mit einem entgegenkommenden Auto zusammen. Dabei zog er sich lebensgefährliche Verletzungen zu. Ein Rettungshubschrauber flog ihn in die Klinik. Wie die Polizei mitteilte, fuhr der Jugendliche in der Dunkelheit ohne Licht, war dunkel gekleidet und trug eine schwarze Skimaske. Außerdem war der E-Scooter nicht auf 20 km/h beschränkt, weder zugelassen noch versichert. Am Wochenende steht wieder Formel 1 an. Es findet der große Preis von Malaysia statt. Dort herrschen hohe Temperaturen und Feuchtigkeit. Im Vorfeld gab es für viele Fans Probleme bei der An- und Abreise. Am Vormittag läuft das Qualifying. Das morgige Rennen in Sepang ist ebenfalls bereits am Morgen um 9 Uhr unserer Zeit. Fällt der Startschuss. 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
0: Sodala, da haben wir was. Auf der A9 Richtung Nürnberg zwischen Ingolstadt Süd und Ingolstadt Ost. Aktuell 1 Kilometer Stau, da dauert es 3 Minuten länger. Das war es eigentlich auch schon. Ich finde, es reicht an diesem ruhigen Feiertag, an diesem Feiertag, an diesem Samstag. Und was haben wir denn noch? Radio im Blitzer, habt ihr vielleicht für mich? Dann ruft mal an oder schickt eine WhatsApp. Die Radio in Verkehrshotline ist kinderleicht. Das ist die 0841 300 und 3 mal die 9.
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0: So, wir messen derzeit 15 Grad in Ingolstadt am Audi Sportpark und genauso viel sind es auch bei euch in Altmannstein heute. Überwiegend bedeckt, aber immerhin bis zu 22 Grad. Durchaus perfektes Shoppingwetter. So, jetzt sagt ihr so, hä, wieso Shopping, Feiertag? Ja, das geht, zumindest heute in der Ingolstädter Innenstadt. Da ist verkaufsoffener Feiertag, nur dass ihr wisst. So, abends und nachts dann bestenfalls wolkenlos, wird mit 10 Grad aber doch ein bisschen frisch. Morgen in der Früh, da wird es erstmal neblig sein, allerdings verzieht er sich dann und dann wird es ein bisschen schöner als heute. Zwar auch viele Wolken unterwegs, aber mit sonnigen Abschnitten und gut möglich, dass in der Nacht auf Montag dann ein bisschen Regen fällt.
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0: Einen wunderschönen guten Morgen. Und weil Burger Bauer vom Trachtenverein Edelweiß aus Geimersheim, die hat Bock.
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0: So sieht's aus. 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Und ab wann hört ihr gleich bei uns nach mehr Hits und mehr Vielfalt? Bryan Adams und Melanie C. When You Are Gone sind gleich dran. Jetzt aber erstmal Shawn Mendes mit Why, Why, Why.

Da hat sich der alte Romantiker Bryan Adams einfach mal Sporty Spice Melanie C geschnappt. Rausgekommen ist When You Are Gone. Es ist 20 vor 11. Ihr hört Radio in Jetzt mit Katy Perry und Heart.

0: bevor ihr da was falsch versteht, der sagt Hack Yourself. Das ist Kamrad hier bei Radio N um 10.46 Uhr. A Lederne, a Dirndl und a Blattlauder Dreher. Was noch vor ein paar Jahren als Klischee für Nicht-Bayern gedient hat, ist jetzt bei uns selbst wieder richtig angesagt. Tracht auf dem Volksfest, selbstverständlich. Und auch Brauchtum und Tradition liegen voll im Trend. Das komplette Programm gibt's heute in Geimersheim. Der Trachtenverein Edelweiß feiert jetzt 80-jähriges Jubiläum und lädt alle ein zum großen Brauchtumsnachmittag. Den organisiert Walburga Bauer.
1: Wir freuen uns über jeden, der wo kommt. Um 13 Uhr ist die offizielle Eröffnung durch die Gorselschneizer. Ab 13:30 ist dann ein Volkstanz-Schnupperkurs. Und ab 14:00 kann man dann ein Schurbladeln probieren. Dann im Anschluss kann man dann zuschauen, wenn man Gorsel trat und dann auch schneuzen, selber probieren. Und es gibt Kaffee und Kuchen und man kann auch 80 Jahre Trachtenverein Geimersheim im Bild und in Exponaten erleben.
0: Und warum ein Brauchtumsverein, was für alle ist, selbst für den Zurkorstnaudianer? Die Antwort ist einfach.
1: Es ist einfach die Gemeinschaft, einfach andere Vereine, einfach neue Bekanntschaften schließen, einfach neue Freunde fürs Leben finden und einfach Spaß haben und ja, Gaudi haben.
0: Und einen guten Eindruck bekommt ihr ab 13 Uhr heute. Also kommt zum Jubiläumstag 80 Jahre Edelweiß nach Geimersheim in die Mittelschule. Und am Abend gibt's einen Chorgarten obendrauf.
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0: Unfassbar gut und schön. Olivia Dean, Man I Need hier bei Radio N. Und nach 11. Unter anderem Michael Patrick Kelly mit Wonders. Und die Frau der Rekorde, Taylor Swift, mit ihrem Hit The Fate of Ophelia.
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0: Radio In am Samstagmorgen, 3. Oktober, Tag der Deutschen Einheit. Und natürlich seid ihr bei uns auch an einem Feiertag immer bestens informiert.
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6: Ich bin Angela Kress. Nach Israel sprechen nun auch die Emirate von einem versuchten Terroranschlag in der Maschine der emiratischen Fluggesellschaft Fly Dubai. Nach und nach kommen auch mehr Details ans Licht. Laut einer Nachrichtenagentur soll der Co-Pilot den Piloten mit einer Rettungsaxt angegriffen und versucht haben, die Kontrolle über das Flugzeug zu übernehmen. Geklärt werden soll unter anderem noch, welche Motive er hatte. Passagiere überwältigten den Mann schließlich. Tag der Deutschen Einheit und der zentrale Festakt findet in diesem Jahr in Bremen statt. Rund um die Feierlichkeiten werden auch Demos erwartet. Gestern kam es bei einer Antifa-Demo zu Ausschreitungen. Diana Kramer berichtet.
7: Die Demonstration der Basisgruppe Antifaschismus Bremen mit mehreren hundert Teilnehmern richtete sich gegen die Einheitsfeiern. Damit würde Deutschland seinen Nationalismus feiern, der aus ihrer Sicht soziale Probleme verschärfe, hieß es im Aufruf. Begleitet von einem großen Polizeiaufgebot verlief die Demo zunächst weitgehend friedlich. Später eskalierte die Lage, Einsatzkräfte wurden mit Steinen, Flaschen und Pyrotechnik beworfen.
6: Die Ostbeauftragte der Bundesregierung Kaiser hat sich für eine Bundespräsidentin aus Ostdeutschland ausgesprochen. Kaiser sagte der Neuen Osnabrücker Zeitung, es falle auf, dass an der Spitze der Bundespolitik derzeit niemand aus dem Osten komme. Den 3. Oktober bezeichnete sie als bewegenden Tag. Er erinnere daran, dass es keine Selbstverständlichkeit sei, in Freiheit und ohne Grenzen zusammenzuleben. Bisher sind in diesem Jahr richtig viele Menschen auf das Oktoberfest gekommen. Telefonica hat Mobilfunkdaten ausgewertet. Demnach waren es bis inklusive Mittwoch 5,2 Millionen Besucher, rund 700.000 mehr als im gleichen Zeitraum letztes Jahr. Der Anteil internationaler Gäste liegt bei gut 30%.
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0: Um 10:02 A9 Richtung Nürnberg zwischen Manching und Ingolstadt-Ost. 2 Kilometer Stau, da dauert es derzeit 6 Minuten länger. Und gut zu wissen, Eichstätt, die Innenstadt, heute und morgen wegen, klar, Amtsentführung des Bischofs und wegen des Kirchweihmarktes komplett gesperrt. Wenn ihr parken wollt, eine kleine Empfehlung, Volksfestparkplatz und Parkplatz Altstadt bieten sich da an. Radio im Blitzer habe ich keine für euch. Klar, wenn ihr was seht, ruft an, schickt eine WhatsApp. Die Radio in Verkehrshotline ist die 0841 300 und 3x9. Vielen Dank.
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0: Dann schauen wir uns noch erstmal die aktuellen Temperaturen an. 16 Grad sind es aktuell in Ingolstadt am Hauptbahnhof und auch 16 Grad bei euch in Schrobenhausen am Spargelmuseum. Und ja, es ist definitiv Herbst. Er ist angekommen, jetzt auch wettertechnisch viele Wolken. Bis zu 22 Grad in der Spitze sind möglich und es bleibt trocken. Abends und nachts klart es ein bisschen auf, dann erwarten uns auch Tiefstwerte bis 10 Grad. Morgen, das ist Sonntag. Das nur so zur Erinnerung, auch wenn sich der heutige Tag wie ein Sonntag anfühlt, morgen ist er erst. Wir starten teils neblig örtlich in den Tag, dann tagsüber viele Wolken, kurze sonnige Abschnitte, ähnliche Temperaturen wie heute. Und in der Nacht auf Montag kann's da auch mal regnen.
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0: Guten Morgen, ich bin's, der Ferry, und heute ist ja Feiertag, Tag der Deutschen Einheit. Und hey, Feiertage sollen doch gefeiert werden. 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Das Signal kann jederzeit kommen, das Powerplay-Signal. Jetzt aber erstmal mehr Hits, mehr Vielfalt. Mit Lola Young und ihrem Hit Messy.

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0: Michael Patrick Kelly mit Wonders um gleich 11:15.
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0: Man muss ehrlicherweise sagen, so richtig laufen tut's noch nicht beim ERCI in der Saison aktuell. Wenn ich mich nicht täusche, Tabellenplatz 12. Aber vielleicht fehlt ja auch einfach noch die richtige Unterstützung durch euch. Morgen Nachmittag, da wird die Isabelle aus Hofstetten die Panther von der Mediamarkt Saturn VIP-Loge aus anfeuern. Was sagst du dazu?
3: Mei, da freue ich mich. Ich feier richtig an.
0: Du feierst und feuerst. Pass auf,
3: genau.
0: Isabel, ich sag dir, egal wie das Spiel ausgeht, du kommst auf deine Kosten, denn du wirst essen und trinken auf unsere Kosten, okay?
3: Oh.
0: So, du musst dich nur entscheiden. Du darfst ja noch jemanden mitnehmen. Es sind 2 Tickets. Wer ist der Glückliche?
3: Ja, mein Mann, selbstverständlich.
0: Das hört er sicherlich gerne. Alle anderen hört es wahrscheinlich nicht so gern. Wenn ihr heute leer ausgegangen seid, kein Thema. Auch nächste Woche gibt es natürlich bei uns wieder Tickets für ein Heimspiel des ERCI in der Mediamarkt Saturn VIP-Loge zu gewinnen.
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0: Radio in mit aus Dies und Angel Eyes am Samstag, 3. Oktober, 11.27 Uhr, heute Feiertag. Und zur Feier des Tages natürlich auch in der nächsten halben Stunde mehr Hits, mehr Vielfalt. Michael Schulte, For a Second, wartet auf euch und, oh ja, das ist ein Hit und was für einer. Bruno Mars mit einer funky Nummer, I Just Might.
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6: Ich bin Verena Paulik, guten Tag. Das Ingolstädter Herbstvolksfest biegt in die Zielgerade ein. Heute ist nochmal normaler Festbetrieb. Morgen Vormittag dann der traditionelle Kochalball. Gestern Abend sorgte ein Polizeieinsatz für Aufsehen am Volksfest. Dort hatte ein Unbekannter in einem Zelt Pfefferspray versprüht. Etwa 45 Besucher mussten das Zelt kurzzeitig verlassen. 20 erlitten Atemwegs- und Augenreizungen. Sanitäter versorgten sie vor Ort. Die Polizei sucht nach dem Täter und bittet um Hinweise. Heute ist Tag der Deutschen Einheit. In Ingolstadt kann man aber trotzdem einkaufen gehen. Der Innenstadtverein InCity veranstaltet einen verkaufsoffenen Feiertag. Viele Geschäfte in der Innenstadt haben heute ab 13 Uhr geöffnet. Abgerundet wird der Shopping-Feiertag in Ingolstadt mit Infoständen, Mitmachaktionen und zahlreichen Angeboten zum Essen und Trinken. Das Gesundheitsamt Pfaffenhofen hat das Abkochgebot rund um Ernstgarten und Geisenfeld verlängert. Voraussichtlich gilt die Maßnahme bis Mitte kommender Woche. Bei Trinkwasseruntersuchungen waren Bakterien gefunden worden, verursacht möglicherweise durch Insekten im Hochbehälter. 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
0: Kurz nach 11:30 und auf der A9 Richtung Nürnberg zwischen Manching und Ingolstadt Ost derzeit 4 Kilometer Stau. Da dauert's 12 Minuten länger. Das war's. Reicht. Wobei, ich hätte gerne Radio im Blitzer von euch oder Abstandsmessungen. Meldet euch, wenn ihr welche gesehen habt. Die Radio in Verkehrshotline ist die 0841 300 und 3x die 9. Danke.
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0: Wir messen derzeit 16 Grad in Ingolstadt am Landgericht, genauso viel bei euch in Arresingen. Bisschen ist noch drin, heute bis zu 22 Grad in der Spitze. Ansonsten überwiegend bedeckt. Ja, perfektes Shoppingwetter im Grunde genommen, weil es trocken bleibt. Ihr habt ja gehört, verkaufsoffener Feiertag in der Ingolstädter Innenstadt. Abend zu Nacht, bestenfalls wolkenlos, wird mit 10 Grad dann doch ein bisschen frisch. Morgen in der Früh teilweise neblig örtlich, der verzieht sich dann und dann kommt sogar ein bisschen schönerer Tag zum Vorschein als der heutige. Das heißt, schon noch viele Wolken, aber auch ab und an mal sonnige Abschnitte. Bleibt trocken bis zum Abend, weil in der Nacht auf Montag könnte es dann mitunter auch örtlich Schauer geben.
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0: Guten Morgen. Dinge, die ich morgen vielleicht nicht machen würde, wenn ich nicht muss oder nicht möchte. Nach Eichstätt fahren. Denn morgen wird Eichstätt im Ausnahmezustand sein. Da ist dieses beschauliche Städtchen dicht. denn da wird der neue Bischof Wirz in sein Amt eingeführt. Was ihr wissen müsst und wann ihr am besten dort sein solltet, falls ihr ja das Ganze live erleben wollt, ja, hört ihr alles bei uns hier bei Radio Inn. Außerdem mehr Hits, mehr Vielfalt. Sommerliche Musik, Golden Summer von Loy und David Pratt.

Legendenmusik hier bei Radio in Genesis. Jesus, He Knows Me, 11:38. Und das hier, das ist Michael Schulte mit For a Second auf Radio in.

0: Ich finde, das klingt immer ein bisschen weinerlich am Ende. Radio N mit Michael Schulte, For a Second, 11.42 Uhr. So, und das Bistum Eichstätt hat lange genug gewartet, aber morgen, da ist es dann endlich soweit, dann wird Christian Würz auch offiziell in sein Amt als Bischof eingeführt. Morgen 13.30 Uhr mit kleinem feierlichen Festgottesdienst im Dom. Geöffnet wird der Dom übrigens schon eine Stunde davor. Und Bernhard Löhlein aus der katholischen Redaktion weiß, es wird sehr, sehr voll werden.
1: Da sind die vielen Ehrengäste, Freunde und Verwandte von Bischof Christian Würz, die vielen Bischöfe, die einziehen werden. Ja, musikalisch wird das natürlich ganz groß, aber die Liturgie soll nicht bewusst überladen sein. Und spannend wird der Moment, wenn Würz tatsächlich auf der Kathedra Platz nimmt. Dann ist auch für alle sichtbar, jetzt hat Eichstätt einen neuen Bischof.
0: Und wie geht's denn dann weiter nach dem ganzen zeremoniellen Teil?
1: Ja, nach dem feierlichen Teil wird's dann deutlich lockerer. Auf dem Leonrothplatz wartet ein richtiges Fest. Musik, Essen, Getränke und vor allem die Gelegenheit, Christian Würz mal aus der Nähe zu erleben. Da geht's nicht um große Reden, sondern ums Kennenlernen und miteinander ins Gespräch kommen. Und ich könnte mir vorstellen, für den neuen Bischof ist das mindestens genauso spannend wie der Gottesdienst, denn da trifft er auf die Menschen, für die er künftig da sein will.
0: Also morgen wartet ein ganz großer Tag auf Eichstätt, auf die Eichstätter. Erst wird Christian Würz offiziell ins Amt eingeführt als Bischof. Und im Anschluss gibt es ein großes Fest der Begegnung. Das klingt, als wollte man es auf keinen Fall verpassen.
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5: Ich bin Angela Kress. Viele Stärken, ein Land. Unter diesem Motto wird der Tag der Deutschen Einheit gefeiert, mit der zentralen Veranstaltung in diesem Jahr in Bremen. In einem ökumenischen Gottesdienst warnten Geistliche davor, Schwächere auszugrenzen. Einheit und Zusammenhalt könnten nur da tragen, wo Menschen sie mit Haltung und Überzeugung lebten. Zum Bürgerfest in Bremen werden insgesamt mehr als 400.000 Menschen erwartet. Im September haben knapp 5.300 Menschen erstmals einen Asylantrag hierzulande gestellt. Etwas mehr als im August, aber deutlich weniger als in den Septembermonaten der vergangenen Jahre, Diana Kramer berichtet.
6: Einen entscheidenden Grund für die sinkenden Asylzahlen sehen Migrationsforscher in den Herkunftsländern. Für Bundesinnenminister Alexander Dobrindt ist der Rückgang auch ein Ergebnis der im Mai 2025 eingeführten Maßnahmen. Seither gelten verstärkte Grenzkontrollen mit Zurückweisungen, es gibt mehr Abschiebungen und der Familiennachzug wurde vorläufig ausgesetzt.
5: Nach dem beinahe Absturz einer Fly-Dubai-Maschine sprechen die Ermittler von einem versuchten Terrorakt. Wie die Staatsanwaltschaft in den Vereinigten Arabischen Emiraten mitteilte, hatte der Co-Pilot am Mittwoch den Flugkapitän mit einer Notfallaxt angegriffen. Er habe die Kontrolle über den Jet übernehmen und ihn zum Absturz bringen wollen. Der Mann wurde von Passagieren überwältigt und das Flugzeug konnte sicher landen. Ein mit 800 Tonnen Sand beladenes Frachtschiff ist auf der Donau bei Passau auf einen Felsen gelaufen und beschädigt worden. Passiert ist das bei der Schleuse Kachlet. Der Schiffsführer steuerte daraufhin den Hafen an. Feuerwehr und technisches Hilfswerk konnten das Leck provisorisch abdichten. Betriebsstoffe liefen laut Polizei nicht aus. Dennoch wurde vorsorglich eine Ölsperre gelegt.
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7: Hier die wichtigsten Meldungen von den Straßen bei uns in der Region. Wenn ihr gerade auf der A9 München in Richtung Nürnberg unterwegs seid, fahrt zwischen den Anschlussstellen Manching und Ingolstadt Ost vorsichtig. Hier kommt es zu Verzögerungen durch erhöhtes Verkehrsaufkommen auf beiden Fahrbahnen.
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8: Es ist wechselnd bewölkt, vereinzelt zeigt sich die Sonne, die Höchstwerte liegen bei 22 Grad. Am Abend und in der Nacht halten sich die Wolken, es bleibt aber trocken. Es gibt Tiefstwerte von 10 bis 15 Grad. Morgen am Sonntag ähnliches Wetter, zunächst mit Nebel, später teils Nieselregen, aber wieder mild bei 22 Grad.
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11: Hi, da sind wir wieder. Schönen Samstagmittag euch.
12: Ja, schönen Samstagmittag euch. Und Ferry, du hast sie mir vermiest.
11: Klingt nach mir, aber was war das genau?
12: Meine neue Jacke. Das ist so eine coole Vintage-Retro-Adidas-Jacke. Die habe ich im Urlaub gekauft und Ferry hat mich da diese Woche überhaupt nicht ernst genommen.
11: Eine Wunde, in die wir anscheinend nochmal Salz streuen wollen. Na gut, ich finde es tatsächlich immer noch lustig. Wir hören gleich nochmal in diese Jackensituation rein, nach mehr Hits und mehr Vielfalt. Roxanne, Listen to Your Heart, gleich für euch rein geht's mit Bebe Rexha und New Religion.

0: Ihr hört Radio N mit Klock Klock und Sorry, das ist das Best of Morning Show. Schön, dass ihr mit dabei seid.
1: Sorry, wäre jetzt auch ein gutes Stichwort für dich gewesen, Ferry. Ja, schön, dass wir hier noch zu zweit im Studio sind. Ich habe mich nämlich diese Woche nicht ganz so ernst genommen gefühlt.
0: Ja, du warst shoppen und das Teil, das du da gekauft hast, hat Fragen bei mir aufgeworfen. Sag ich dir, wie es ist, wir hören da nochmal rein.
1: Ferry verarscht mich schon den ganzen Morgen, das ist richtig fies. Ich habe mir einfach eine coole Retro-Adidas-Jacke kaufen
0: wollen. Sieht cool aus, ja?
1: Die sieht cool aus. Mhm. Die ist so türkis, schwarz-weiß, dass ihr euch das mal vorstellen könnt. Cooler Schnitt. Und ich habe die in Freiburg gekauft. Ich war da mit Freundinnen im Urlaub. Wir waren Secondhand shoppen. Und ich habe, wie gesagt, nach so einer coolen Adidas-Jacke gesucht. Und da war sie. Und ich habe gar nicht drauf geachtet, was da noch draufsteht. Das hat mich auch nicht interessiert. Aha. Aber ja, ich mache jetzt Schleichwerbung für Zangenberg und für die Nummer 34, wie auch immer das ist.
0: Absolut. Und ich persönlich bin super großer Fan von dieser Jacke. Wir werden auf jeden Fall was posten auf Instagram.
1: Wir suchen die Nummer 34 in Zangenberg.
0: Genau, wir werden Kontakt aufnehmen zur Spielvereinigung Zangenberg. So Leute, gesagt, getan. Der Fußballverein in Zangenberg im Landkreis Mühldorf am Inn, der hat sich gemeldet. Auch sie suchen ihre damalige Nummer 34. Die Jacke und ja dementsprechend auch der Spieler sind ja schon etwas älter. Sie haben sogar ihren Bürgermeister bei der Recherche mit ins Boot geholt.
1: Ja, das ist wirklich vogelwild alles, aber wir halten euch da auf dem Laufenden. Und ich trage meine Jacke weiterhin mit Stolz.
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4: Hier die wichtigsten Meldungen von den Straßen bei uns in der Region. Wenn ihr gerade auf der A9 München in Richtung Nürnberg unterwegs seid, fahrt zwischen den Anschlussstellen Manching und Ingolstadt Ost vorsichtig. Hier kommt es zu Verzögerungen durch erhöhtes Verkehrsaufkommen auf beiden Fahrbahnen.
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5: Es ist wechselnd bewölkt, vereinzelt zeigt sich die Sonne. Die Höchstwerte liegen bei 22 Grad. Am Abend und in der Nacht halten sich die Wolken. Es bleibt aber trocken. Es gibt Tiefstwerte von 10 bis 15 Grad. Morgen am Sonntag ähnliches Wetter. Zunächst mit Nebel, später teils Nieselregen, aber wieder mild bei 22 Grad.
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6: Happy Samstagmittag, Ferry und Sophia hier.
7: Ja, und schönen Tag der Deutschen Einheit euch. Vielleicht habt ihr frei, vielleicht habt ihr aber auch einfach nur Wochenende. Wir haben auf jeden Fall eine große Leidenschaft.
6: Eine gemeinsame, ja, Essen.
7: Ja, auch. Aber Ferry, ich wollte eigentlich auf was anderes hinaus. Und zwar lieben wir es, mit euch zu telefonieren. Das heißt nämlich meistens, dass wir was verschenken.
6: Stimmt, zum Beispiel Eishockey, VIP-Tickets und eure Reaktionen am Telefon sind echt immer Zucker. Wir hören gleich nochmal zusammen rein.

0: sind Miles Smith und Neil Horan mit Drive Safe auf Radio Inn. Wir begleiten euch durch diesen Samstags-Feiertagsmittag und ihr seid echt die größten Obermäuse.
1: Ja, ihr freut euch immer so schön, wenn wir euch überraschen mit Gewinnen. In dieser Woche haben wir euch zum Beispiel VIP-Tickets für die Mediamarkt Saturn-Loge für das Heimspiel ERCI gegen die Kölner Haie gegönnt.
0: Und weil es so schön ist, ziehen wir uns jetzt nochmal das Best-of-Gewinner-Reaktionen rein. Freuen dürfte sich zum Beispiel Roland aus Pförring.
2: Geil, zeig mir.
1: Roland, du Maschine.
3: Robert, woher?
4: Aus Oberdollingen.
3: Was macht man in Oberdollingen normalerweise am Wochenende?
4: Da warten wir, dass man Karten gewinnt fürs Eishockey und dann geht man ins Eishockey.
5: Hallo, guten Morgen.
3: Man in Oberdollingen normalerweise am Wochenende?
4: Da warten wir, dass man Karten gewinnt fürs Eishockey und dann geht man ins Eishockey.

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9: Ich bin Angela Kress. Mit einem ökumenischen Gottesdienst haben die zentralen Feierlichkeiten am Tag der Deutschen Einheit begonnen. Rund 1000 Ehrengäste versammelten sich im Bremer Dom, unter ihnen Bundespräsident Steinmeier und Bundeskanzler Merz. Im Gottesdienst ging es um die Bremer Stadtmusikanten aus dem berühmten Märchen der Brüder Grimm, Esel, Hund, Katze und Hahn. Sie seien so verschieden und gerade deshalb aufeinander angewiesen, hieß es in der Predigt. Eine bezahlbare Wohnung zu finden, wird in vielen Regionen immer schwieriger. Der Städte- und Gemeindebund fordert deshalb von der Politik ein neues Gesamtkonzept, um ländliche Regionen attraktiver zu machen. In einem Zeitungsinterview sagt der Hauptgeschäftsführer Berghegger, dass 700.000 Wohnungen in ländlichen Regionen innerhalb von 3 Monaten bezugsfertig wären. Es müsse zum Beispiel gelingen, durch neue Verkehrswege die Regionen besser an Ballungsräume anzubinden. Seit Tagen gehen in Frankreich Schülerinnen und Schüler auf die Straßen, um gegen marode Schulgebäude, überfüllte Klassen und zu wenig Lehrkräfte zu demonstrieren. Immer wieder kommt es zu Gewalt und Festnahmen und dazu hat das Innenministerium jetzt Zahlen veröffentlicht. Demnach wurden seit Montag mehr als 5000 Menschen festgenommen, die allermeisten waren Minderjährige. Die Polizei sucht nach einem Einbruch in ein Waffengeschäft nach möglichen weiteren Tätern. Es sei nicht ausgeschlossen, dass immer noch Täter auf der Flucht seien. Unklar ist auch, ob sie bewaffnet sein könnten. Gestern hatten die Einsatzkräfte bei Mittenwald bereits 3 Männer festgenommen und etliche Gewehre sichergestellt. Die soll die Gruppe zuvor im österreichischen Innsbruck in einem Waffengeschäft erbeutet haben.
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10: Hier die aktuellen Meldungen von den Straßen bei uns in der Region. Fahrt auf der A9 München in Richtung Nürnberg vorsichtig. Zwischen Manching und Ingolstadt Ost kommt es zu Behinderungen durch erhöhtes Verkehrsaufkommen auf beiden Fahrbahnen.
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11: Es ist wechselnd bewölkt, vereinzelt zeigt sich die Sonne, die Höchstwerte liegen bei 22 Grad am Abend und in der Nacht halten sich die Wolken, es bleibt aber trocken. Es gibt Tiefstwerte von 10 bis 15 Grad. Morgen am Sonntag ähnliches Wetter, zunächst mit Nebel, später teils Nieselregen, aber wieder mild bei 22 Grad.
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0: Hi.
9: Hallo und happy Samstag. Und manche Dinge sind einfach wie füreinander geschaffen. Zum Beispiel Arbeitnehmer und Urlaub oder Pommes und Ketchup.
0: Oder eben wir und der Stell-eine-dumme-Frage-Tag, den gibt es. Und eine Hörerin hat es geschafft, Sophia zu dissen. Ich muss sagen, das war mega witzig.
9: So witzig, dass es das ins Best-of-Radio-in-Morning-Show geschafft hat. Ihr wollt es nicht verpassen, deshalb dranbleiben. Hier gibt's gleich Kylie Minogue mit Can't Get You Out of My Head. Rein geht's aber mit Tempest City und Seth. Oh, yeah.

0: Das ist Nico Santos beim Best of Radio in Morning Show. Und ja, wir sind es wieder, Ferry und Sophia.
1: Eure Experten für alles, auch für dumme Fragen oder vor allem für dumme Fragen. Ich würde jetzt auch gern fragen, glaubt ihr nicht? Aber das wäre dann eher eine rhetorische Frage.
0: Deshalb, wir hören doch einfach nochmal rein. An diesem 28. September, es ist ein wunderschöner Herbsttag und auch der offizielle Stell eine dumme Frage-Tag.
1: Ja, Ferry, und du hast heute früh direkt damit losgelegt und du hast mich gefragt, ob es cool war, so nach dem Urlaub wieder um 3.30 Uhr für die Frühschicht aufzustehen.
0: Ja, ich gebe zu, das macht den wenigsten Spaß, aber auch du, Sophia, hast heute schon eine dumme Frage gestellt und zwar unserer Hörerin Maria.
1: Findest du, es gibt dumme Fragen oder hast du eine dumme Frage parat?
2: Das war gerade eine. Nee, Quatsch. Man muss einfach nur eine schlagfertige Antwort drauf finden.
1: Und die hast du, Maria. Wow.
0: Du bist sogar witzig. Du sollst auch beim Radio arbeiten, Mann.
2: Ja, ich glaube nicht. Das wäre mir zu früh, Leute. Ich bewundere euch.
0: Wir haben noch eine Nachmittagsshow.
1: Liebe Grüße gehen raus an unseren Kollegen Andreas Rau. Der moderiert ja den Nachmittag.
0: Ja, und Maria scharrt schon mit den Hufen.
1: Die ist ready, Andi. Schnall dich an.
0: Keine Sorge, aktuell macht Andreas Rau weiterhin die Sendung.
1: Er wird natürlich auch nächste Woche wieder für euch am Start sein bei Von 3 bis Frei.
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4: Hier die aktuellen Meldungen von den Straßen bei uns in der Region. Fahrt auf der A9 München in Richtung Nürnberg vorsichtig. Zwischen Manching und Ingolstadt Ost kommt es zu Behinderungen durch erhöhtes Verkehrsaufkommen auf beiden Fahrbahnen.
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5: Es ist wechselnd bewölkt, vereinzelt zeigt sich die Sonne, die Höchstwerte liegen bei 22 Grad. Am Abend und in der Nacht halten sich die Wolken, es bleibt aber trocken. Es gibt Tiefstwerte von 10 bis 15 Grad. Morgen am Sonntag ähnliches Wetter, zunächst mit Nebel, später teils Nieselregen, aber wieder mild bei 22 Grad.
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6: Hi, Ferry hier.
7: Und die Sophia.
6: Und ey, ich bin so unfassbar dankbar, dass ich wirklich dich an meiner Seite habe.
7: Oh, wie süß. Mehr. Gib mir mehr davon.
6: Ja, weil dank dir lerne ich oft Wörter und Trends kennen, die so sonst völlig an mir vorbeigezogen wären. Wobei, ob sich das glimmert mich wirklich durchsetzt, ich habe noch leise Zweifel.
7: Ja, Ferry, nix gibt's. Die werden hier direkt zur Seite geschoben, die Zweifel. Jetzt fragt ihr euch vielleicht, was bedeutet das eigentlich? Wir klären das Ganze gleich auf. Jetzt aber erstmal mehr Hits und mehr Vielfalt. Gleich mit Isaac und We Had It All. Rein geht's aber mit The Rembrandts und Are We There.

0: Das sind The House Martins hier auf Radio Inn und gut möglich, dass euch die Musik hier bei uns glimmert.
1: Ja, und da sehe ich jetzt die ersten Fragezeichen bei unseren Hörern aufploppen. Und das mit Recht, ehrlich gesagt, ich kannte das Wort davor auch nicht.
0: Und genau deswegen habe ich dir diese Woche dieses neue Wort erklärt. Ja, uns triggert ja so einiges im Alltag, also quasi so Kleinigkeiten, die uns einfach ein bisschen aufregen, kann auch mal was Größeres sein. Aber umso wichtiger finde ich's, dass wir auch mal diese positiven Mini-Momente hervorheben. Also nicht die ganze Zeit Trigger, sondern auch mal das Gegenteil davon. Und genau das habe ich gestern auf Instagram entdeckt. Mhm. Und zwar das Wort, das das Gegenteil von Triggern ist, kannte ich davor nicht. Es heißt Glimmern. Mich glimmert etwas. Also wenn mich was freut, wenn ich was richtig gut finde. Also Ferry, was glimmert dich gerade?
1: Okay, ich muss jetzt ein Beispiel finden, damit ich es auch verstehe. Mich zum Beispiel glimmert, dass eine Kollegin den mega geilsten Zwetschgen der Hachi mit extra viel Streuseln mitgebracht hat. Das glimmert mich so total. Ich gebe zu, inzwischen bin ich eigentlich ein richtiger Fan von der Redewendung, das glimmert mich, benutze ich hin und wieder im Alltag. Vielleicht wird es ja Jugendwort 2027, ja?
0: Wenn du das benutzt, ja, dann wird es vielleicht eher so das Boomer-Wort des Jahres.
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5: Ich bin Oliver Urbanke. 36 Jahre ist die Wiedervereinigung her. Heute wird der Tag der deutschen Einheit gefeiert. Die zentralen Feierlichkeiten sind in diesem Jahr in Bremen. Bundespräsident Steinmeier sagte in seiner Rede:
6: Niemals dürfen die Herausforderungen der Gegenwart diesen Glücksmoment in der deutschen Geschichte verdrängen. Niemals dürfen wir diesen Moment in Vergessenheit geraten lassen. Vergessenheit wäre Verrat.
5: Es gibt auch ein Bürgerfest, das bis morgen geht. Dazu werden insgesamt mehr als 400.000 Menschen erwartet. Nach Israel sprechen nun auch die Emirate von einem versuchten Terroranschlag in der Maschine der emiratischen Fluggesellschaft Fly Dubai. Nach und nach kommen auch mehr Details ans Licht. Laut einer Nachrichtenagentur soll der Co-Pilot den Piloten mit einer Rettungsaxt angegriffen und versucht haben, die Kontrolle über das Flugzeug zu übernehmen. Geklärt werden soll unter anderem noch, welche Motive er hatte. Passagiere überwältigten den Mann schließlich. Die Zahl der Asylanträge ist seit 2024 deutlich gesunken. Bundesinnenminister Dobrindt führt die aktuellen Zahlen unter anderem auf verstärkte Grenzkontrollen mit Zurückweisungen und mehr Abschiebungen zurück. Migrationsforschende halten diese Erklärung für zu einfach. Sie sagen zum Beispiel, dass aus vielen Ländern gerade weniger Menschen fliehen. Zum Beispiel fliehen seit dem Sturz von Präsident Assad weniger Menschen aus Syrien. Ein Reizgasvorfall auf dem Ingolstädter Herbstfest hat für Aufregung und mehrere Verletzte gesorgt. Die Polizei sagt, dass ein Mann gestern ungezielt Pfefferspray im Festzelt versprüht hat. Rund 45 Menschen mussten das Zelt verlassen. 20 Gäste wurden wegen gereizter Augen- und Atemwege von Sanitätern versorgt. Die Polizei sucht nach dem mutmaßlichen Täter.
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7: Hier die wichtigsten Meldungen von den Straßen bei uns in der Region. Fahrt auf der A9 München in Richtung Nürnberg vorsichtig. Zwischen den Anschlussstellen Manching und Ingolstadt Ost kommt es zu Verzögerungen durch erhöhtes Verkehrsaufkommen auf beiden Fahrbahnen.
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8: Es ist wechselnd bewölkt, vereinzelt zeigt sich die Sonne. Die Höchstwerte liegen bei 22 Grad am Abend und in der Nacht halten sich die Wolken. Es bleibt aber trocken. Es gibt Tiefstwerte von 10 bis 15 Grad. Morgen am Sonntag ähnliches Wetter, zunächst mit Nebel, später teils Nieselregen, aber wieder mild bei 22 Grad.
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10: Schönen Samstag, das wird heute mal eine Show ohne Bundeskanzler.
11: Gibt's ein Problem?
10: Nein.

0: Servus, hier sind die 3W. Wochenshow, Wochenende, Wiesenendspurt an diesem Wochenende. Viertes W, warum? Die Wochenshow.
1: Ja, Schwarzfischer hier, Herr Subirge.
0: Schwarzfischer.
1: Herr Subirge, ich habe Ihnen eine Mail geschickt.
0: Okay, Moment. Kamel.
1: Was? Wie reden Sie mit mir?
0: Nein, da ist Kamel.
1: Da schauen Sie halt im Spam-Ordner nach.
0: Ach da, ja, jetzt.
1: Hm. So, das hören Sie sich jetzt einmal an. Der Unterschied zwischen Ihrer Sendung und mir ist nämlich, Sie liefern Riesenshit. Ich liefere den Wiesenhit.
0: Herr Schwarzfischer.

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3: Ja.
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5: Hier die wichtigsten Meldungen von den Straßen bei uns in der Region. Fahrt auf der A9 München in Richtung Nürnberg vorsichtig. Zwischen den Anschlussstellen Manching und Ingolstadt Ost kommt es zu Verzögerungen durch erhöhtes Verkehrsaufkommen auf beiden Fahrbahnen.
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6: Es ist wechselnd bewölkt, vereinzelt zeigt sich die Sonne, die Höchstwerte liegen bei 22 Grad. Am Abend und in der Nacht halten sich die Wolken, es bleibt aber trocken. Es gibt Tiefstwerte von 10 bis 15 Grad. Morgen am Sonntag ähnliches Wetter, zunächst mit Nebel, später teils Nieselregen, aber wieder mild bei 22 Grad.
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8: Der soll zu Hause erst einmal aufräumen.
9: Ja, und Ihnen gleich zum Geburtstag granulieren, Herr Stoiber.

0: that. Wir von hier. Die Wochenshow. Und wir gratulieren nachträglich. In dieser Woche hatte ein Politiker Geburtstag aus der Generation Ich verspreche was und ich verspreche mich. Ja, darin war er Weltmeister. Seine Gedanken waren immer schneller als das, was aus dem Mund kam. Und dadurch hat er sich aber auch zugegebenermaßen zur Kultfigur entwickelt. 85 Jahre ist er geworden, hat seinen Geburtstag in diesem Jahr etwas kleiner gefeiert als zum Beispiel noch den 80. weil er gesundheitlich nicht ganz so fit ist. Aber wir freuen uns, dass er es exklusiv für diese Wochenshow geschafft hat, ans Mikrofon zu treten und uns ein paar grüßende Worte zu senden. Das Geburtstagskind der Woche, hier ist Dr. Edmund Stoiber.
1: Meine sehr geehrten Damen und Herren, liebe Kinderinnen, liebe Kinder, als ich vor 85 Jahren in einem Stall im Landkreis Bethlehem in das Licht der Welt blickte, geschah dies im Beisein von Günter Beckstein und Horst Seehofer. Den Ochs und Esel waren dabei. Und so lag ich also in eine Windel geknüppelt, in eine Krippe gewindelt, wenn ich das sagen darf, sozusagen. Und innerhalb von 10 Minuten, kamen die Harten, kamen die Hirten zu meinem Vater Franz Josef und sagten, dieses Kind ist aus Holland. Thailand. Dieses Kind ist der Heiland. Das war allerdings nicht der einzige Irrtum, den die Menschinnen und Menschen mit mir sozusagen überlebt haben. Auch als ich später meinem Vater auf die Füße stapfte, in seine Stapffüße trat, als Mr. Präsident des Freistaates feiern, habe ich sicherlich manche Täuscher entmenscht. Aber inzwischen ist Zeit darüber gewachsen und Gras heilt bekanntlich alle Wunden. Und deshalb danke ich allen und allen, die mir in dieser Woche zum Geburtstag gratuliert haben und hoffe noch lange unter euch zu sein. Denn im Alter geht's ja oft transrapid, ganz rapid dahin. In diesem Sinne, auf Wiederdings, ihr Stolpen und Eder. I know.

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2: Heute begleiten wir eben diesen nach München zur Theresienwiesen, wo sich unser Eichstätter Held immer aufhielt im Marstallzelt. Doch war er dort gar nicht privat. Als Security er seinen Dienst da tat und vor Dienstantritt bekam er seine täglichen Verzehrgutscheine. Die steckte er, dass sie nicht andere erhaschen, in seine geheimen Pullover-Taschen. Nun wird's aber, wie jeder Kenner weiß, in so einem Bierzelt auch mal heiß. Und wenn man Besoffene zum Ausgang führt, man besonders transpiriert. So führte er noch wen hinaus, zog dann seinen Pullover aus, warf diesen zu dem Anzapfkrempel, den gibt's in jedem Besäufnistempel, und nach ein paar Stunden gab's dann eine Pause.
3: Jetzt lass mal hinlasse,
2: sprach der Held und ging ums Eck, holte sich schon mal Besteck. Aber beim Anzapfkrempel dann der Schreck, denn der Pullover, der war weg. Und mit ihm auch die Verzehrgutscheine.
3: Jetzt haben's mir das geklaut, die Schweine.
2: Und so hat er notgedrungen sich 20 Euro abgerungen, wobei er echt genervt geschnauft und sich sein Händel selber kauft. Neue Regel am Oktoberfest. Halte dein Pullover fest.
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4: Ich bin Oliver Urbanke. 36 Jahre deutsche Einheit. Beim heutigen Festakt in Bremen sprach Bundespräsident Steinmeier von einer tiefen Wunde, die geheilt wurde, nachdem sie Deutschland über 4 Jahrzehnte belastet und gespalten hatte. Gleichzeitig warnte er vor neuen Mauern in unseren Köpfen.
5: Die Geschichte wäre aus meiner Sicht falsch erzählt, wenn in der Geschichte der 36 Jahre nur Gegensätze vorkämen. Wir haben doch gemeinsam aufgebaut. Menschen haben einander geholfen. Sie haben verdammt viel Solidarität bewiesen. Und deshalb sage ich gegen diejenigen, die uns jetzt wieder auseinandertreiben wollen. Wir sind gegen neue Mauern in unseren Köpfen. Wir sind einander nicht fremd. Wir gehören zusammen und wir bleiben zusammen.
4: Der Co-Pilot des Fly Dubai-Flugs von Dubai nach Tel Aviv hat den Piloten nach ersten Erkenntnissen mit einer Rettungsaxt angegriffen. Wie emiratische Nachrichten unter Berufung auf die Generalstaatsanwaltschaft berichten, gehen nach Israel jetzt auch die Behörden in den Vereinigten Arabischen Emiraten von einem versuchten Terroranschlag aus. Der Co-Pilot soll versucht haben, die Kontrolle über das Flugzeug zu übernehmen, bevor Passagiere das verhindern konnten. Hunderte Moscheen in ganz Deutschland öffnen heute ihre Türen für Besucherinnen und Besucher. Die Aktion soll den Austausch fördern und religiöses Leben sichtbar machen. Angeboten werden zum Beispiel Vorträge und Ausstellungen, oft gibt es auch typische Speisen und Getränke. Seit 1997 gibt es den Tag, bewusst am Tag der Deutschen Einheit, als Zeichen der Zugehörigkeit. Wer sich arbeitslos melden möchte oder andere Online-Dienste der Bundesagentur für Arbeit nutzen möchte, könnte weiterhin auf Probleme dabei stoßen. Es gibt eine IT-Panne, man könne aber auch einen Hackerangriff noch nicht ausschließen und arbeite mit Hochdruck an einer Lösung, heißt es von der Behörde. Unklar war laut Medienberichten noch, ob es Konsequenzen haben könnte, wenn jemand dadurch Fristen verpasst.
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6: Hier die wichtigsten Meldungen von den Straßen bei uns in der Region. Fahrt auf der A9 München in Richtung Nürnberg vorsichtig. Zwischen den Anschlussstellen Ingolstadt Süd und Ingolstadt Ost kommt es zu Behinderungen durch erhöhtes Verkehrsaufkommen.
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7: Es ist wechselnd bewölkt, vereinzelt zeigt sich die Sonne, die Höchstwerte liegen bei 22 Grad. Am Abend und in der Nacht halten sich die Wolken, es bleibt aber trocken. Es gibt Tiefstwerte von 10 bis 15 Grad. Morgen am Sonntag ähnliches Wetter, zunächst mit Nebel, später teils Nieselregen, aber wieder mild bei 22 Grad.
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9: Stunde 2 am Samstag, gleich unterhalten sich bei uns in Aus Sicht der Dinge die Kürbisse am Straßenrand.

0: sind in der Wochenshow Stunde 2, die erste Oktoberausgabe. Und da gab es ja in dieser Woche eine Meldung aus Amerika. Da magst du eigentlich nur noch an den lieben Gott glauben oder zumindest an Schutzengel. Eine Studentin, 21 Jahre jung, hat den Sieg ihrer Footballmannschaft gefeiert. Allerdings nicht am Spielfeld oder im Stadion, sondern zu Hause in ihrer Studentenkammer im 8. Stock eines Apartmenthauses. Hatte das Fenster offen und ist ganz übermütig, weil ihre Mannschaft gewonnen hat, auf der Matratze auf und ab gesprungen, hat dann irgendwann zu viel Anlauf gehabt und ist durch das geöffnete Fenster 8 Stockwerke nach unten gefallen und hat überlebt. Natürlich gab es Knochenbrüche, natürlich gab es Blessuren, aber das Mädel hat den Sturz überlebt, weil sie genau auf die einzige Poolliege, die dort unten stand, gefallen ist und die hat den Sturz abgefedert. Unglaublich. Ja, genauso unglaublich ist übrigens die deutsche Presse, die über diesen Vorfall geschrieben hat in dieser Woche. Da wird nämlich relativiert schon wieder. Da heißt dann, ja gut, aus dem 8. Stock, die Amerikaner, die zählen ja die Stockwerke anders. Da ist ja das Erdgeschoss schon der 1. Stock. Also streng genommen ist sie ja nur aus dem 7. Stock gefallen. Leid. Also freuen wir uns doch einfach mal, dass es auch noch positive Meldungen auf der Welt gibt. Noch dazu aus Amerika. Glaubt man ja gar nicht. Wenn man zum Beispiel sich die deutsche Presse so anschaut, das Kanzleramt hat in dieser Woche die Zuckersteuer von Finanzminister Klingbeil gestoppt. Habt ihr mitgekriegt? Klingt ja erstmal ganz nice, aber es geht ja ums große Ganze. Und wir haben halt eine Regierungskoalition, ne? CDU, CSU mit der SPD. Am Schluss erhitzt sich da zwischen den Parteien dann noch das Klima, dann karamellisiert der Zucker, dann brauchst du ihn auch nicht mehr besteuern und eieiei. Also wenn wir es genau nehmen, dann hat der Zucker ja unseren Politikern was voraus. Zucker ist raffiniert.
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2: Hey, großer Kürbis.
3: Hallo, kleiner Kürbis.
2: Was machen wir hier am Straßenrand?
3: Wir liegen hier und warten, bis ein Mensch kommt und uns kauft.
2: Warum?
3: Weil wir dann richtig Karriere machen können. Meine Oma zum Beispiel war eine herrliche Kürbiscremesuppe. Oder ein Cousin von mir ist noch heute Zierkürbis in einem sehr edlen Haushalt im Stadtwest.
2: Boah. Aber so hässlich wie der da drüben möchte ich nicht aussehen.
3: Was? Wer wo?
2: Na, der da drüben im Fenster steht.
3: Ach, hey.
2: Der guckt so böse und hat ganz feurige Augen.
3: Ach, da brauchst du nichts denken. Das ist mein Bruder. Das ist ein Halloween-Kürbis. Den haben sie aufgeschnitten, ausgehöhlt, ein Gesicht geschnitzt und Kerzen reingestellt.
2: Um Gottes Willen.
3: Ach, halb so schlimm. Der war schon vorher ziemlich hohl.
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5: Hier die wichtigsten Meldungen von den Straßen bei uns in der Region. Fahrt auf der A9 München in Richtung Nürnberg vorsichtig. Zwischen den Anschlussstellen Ingolstadt Süd und Ingolstadt Ost kommt es zu Behinderungen durch erhöhtes Verkehrsaufkommen.
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6: Es ist wechselnd bewölkt, vereinzelt zeigt sich die Sonne. Die Höchstwerte liegen bei 22 Grad am Abend und in der Nacht halten sich die Wolken. Es bleibt aber trocken. Es gibt Tiefstwerte von 10 bis 15 Grad. Morgen am Sonntag ähnliches Wetter, zunächst mit Nebel, später teils Nieselregen, aber wieder mild bei 22 Grad.
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7: Jo, und ich beginne jetzt langsam mal mit der Weihnachtsdekoration fürs Studio. Passt dann auch schön zur Zahl der Woche gleich.

ho, ho, hier ist die Wochenshow. Jetzt komme ich hier schon mit der Weihnachtsstimmung ums Eck. Dabei haben wir ja gerade mal Anfang Oktober, aber machen wir uns doch mal nichts vor. Wir biegen ja jetzt in diesen Tagen schon in das letzte Quartal 2026 ein und gefühlt ist ja jetzt schon Weihnachten. Also zumindest, wenn man durch die Supermärkte streift, schon seit einigen Tagen, in manchen Filialen sogar schon seit Wochen, stehen die Weihnachtsartikel. Also von Christstollen über Plätzchen, Marzipankartoffeln, das ganze Programm inklusive Schokoladen-Nikoläuse. Das führt uns jetzt zur Zahl der Woche. Das ist die 82 Millionen. Man müsste nämlich mal zugrunde nehmen, rund 100 Millionen Schokoladen-Nikoläuse und Schokoladen-Weihnachtsmänner werden jährlich in Deutschland in den Handel geliefert. Das heißt also, da 100 Millionen stehen schon mal da und davon wurden alleine im letzten Jahr 82 Millionen gekauft, 22 Millionen schon vor Nikolaus. Also die Schoko-Nikoläuse, 22 Millionen Schoko-Nikoläuse wurden letztes Jahr schon gekauft, bevor überhaupt Ho, ho, ho in der Tür stand. Zahl der Woche also 82 Millionen, Tendenz wahrscheinlich steigend, vermutet der Handel. Das kommt jetzt natürlich auf die Zuckersteuer an oder auf den Schokoladenpreis. Da ist ja nach oben immer Spielraum. Wurscht, zuckersüße Zahl der Woche war das. Oh.

0: 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Das war sie, die Wochenshow für heute, die erste Oktoberausgabe. War ja wahnsinnig viel los. Ich komme noch immer nicht drauf klar. Der Herr Schwarzfischer, mein wohl nervigster Hörer und Anrufer jede Sendung, hat einen Wiesn-Hit präsentiert.
1: Es ist ja Schwarzfischer hier.
0: Hörer und Anrufer jede Sendung hat einen Wiesn-Hit präsentiert.

0: vormerken. Sonntagnachmittag gehört Barbara Schöneberger bei uns und damit euch. So, wir haben in dieser Ausgabe Edmund Stoiber schon zum 85. in dieser Woche gratuliert. Und weil er ja so tolle Sprüche losgelassen hat, haben wir ein Best-of zusammengeschnitten. Das hören wir uns jetzt zum Abschluss an. In diesem Sinne, bis nächstes Wochenende.
1: Es muss zu schaffen sein, meine Damen und Herren, wenn ich die CDU ansehe, die Repräsentanten dieser Partei an der Spitze in den Ländern, in den Kommunen, dann bedarf es nur noch eines Sprühens sozusagen in die Glut.

0: Die SPD, meine Damen, meine Herren.
1: Kompetenz, Kompetenz.
0: In Bayern gilt ja Minderheitenschutz.
1: Kompetenz, Kompetenz.
0: Auch für die SPD.
2: Wenn Sie vom Hauptbahnhof in München, wenn Sie vom Hauptbahnhof starten, Sie steigen in den Hauptbahnhof ein, Sie fahren mit dem Transrapid in 10 Minuten an den Flughafen in Rom.
3: Ja, das ist gar nicht zum Lachen.
2: In 10 Minuten in Rom.
3: Ja, das ist gar nicht zum Lachen.
1: Wer hat die Kompetenz? Kompetenz.

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0: 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Es ist 16 Uhr. 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
3: Ich bin Oliver Urbanke. Bundespräsident Steinmeier hat am Tag der Deutschen Einheit heute zu einer entschlossenen Verteidigung der Demokratie aufgerufen. Beim Festakt in Bremen warnte er vor einem weiteren Erstarken extremistischer Kräfte in Deutschland, auch befeuert durch Lügen und Manipulationen in sozialen Medien. Das gefährde nicht nur Freiheit und Demokratie, sondern auch unsere innere Einheit, so Steinmeier. Nach dem Vorfall in einer Fly-Dubai-Maschine sprechen nach Israel nun auch die Vereinigten Arabischen Emirate von einem versuchten Terroranschlag. Inzwischen kommen immer mehr Details ans Licht, was sich an Bord des Flugzeugs abgespielt hat. Amira Rajab berichtet aus Beirut.
4: Noch immer sind nicht alle Hintergründe geklärt. Aus den Emiraten hieß es nun aber, der Co-Pilot habe den Piloten mit einer Rettungsaxt angegriffen. Er habe versucht, die Kontrolle über das Flugzeug zu übernehmen, hieß es. Rettungsäxte wie diese gehören zur vorgeschriebenen Notausrüstung in Flugzeugen. US-Medien berichteten zudem, der Co-Pilot sei wegen Sicherheitsbedenken bereits aus seinem früheren Job bei einer Fluggesellschaft im Oman entlassen worden.
3: Wegen der steigenden Kraftstoffpreise reagieren jetzt auch die G7-Staaten. Sie geben ab sofort und über 4 Monate hinweg einen Teil ihrer Öl- und Dieselreserven frei. Frankreichs Präsident Macron hat gesagt, dass man sehr darauf achten werde, dass das auch an den Tankstellen zu spüren sei. Seiner Ansicht nach haben auch Spekulationen über ein Exportverbot der USA die Preise angeheizt. Ein mit 800 Tonnen Sand beladenes Frachtschiff ist auf der Donau bei Passau auf einem Felsen gelaufen und beschädigt worden. Passiert ist das bei der Schleuse Kachlet. Der Schiffsführer steuerte daraufhin einen Hafen an. Feuerwehr und technisches Hilfswerk konnten das Leck provisorisch abdichten. Betriebsstoffe liefen laut Polizei nicht aus. Dennoch wurde vorsorglich eine Ölsperre errichtet.
0: 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Aktuell liegen uns keine größeren Störungsmeldungen vor. 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
5: Es ist wechselnd bewölkt, vereinzelt zeigt sich die Sonne, die Höchstwerte liegen bei 22 Grad. Am Abend und in der Nacht halten sich die Wolken, es bleibt aber trocken. Es gibt Tiefstwerte von 10 bis 15 Grad. Morgen am Sonntag ähnliches Wetter, zunächst mit Nebel, später teils Nieselregen, aber wieder mild bei 22 Grad.
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7: Hits, Stars und ihre Geschichten mit Herbert Feldbauer. kurz nach vier. Der Samstag, der ein Sonntag quasi ist, alles ein bisschen entspannter. Heute noch mehr Menschen haben frei bei uns am Feiertag. Wie gewohnt bekommt ihr aber von uns neue Musik in den nächsten Stunden, neue Songs und Künstler, die wir euch vorstellen, von James Arthur unter anderem. Vorher nehmen wir aber den Einheitstag heute und schauen, welcher Song am 3. Oktober 1990 auf Platz 1 war in Deutschland und welche interessante Story sich dahinter verbirgt. Gleich in 10 Minuten.

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Heute am Einheitsfeiertag mit dem ersten Nummer 1 Hit des wiedervereinigten Deutschlands. Der Song war am 3. Oktober 1990 auf Platz 1 der Singlecharts. DNA featuring Susan Vega mit Tom Steiner. Der Remix war kommerziell erfolgreicher als das Original von Vega in den 80ern. Es hat 9 Jahre gedauert, bis der Song ein Hit geworden ist. Die New Yorker Sängerin hat ihn in dem besagten Diner Tom's Restaurant geschrieben. Die Idee hatte ein Freund von ihr, ein Fotograf. Es geht um einen Mann, der in einem Café sitzt, Zeitung liest, Kaffee trinkt und die Welt um sich herum beobachtet. Eigentlich wollte Vega den Song mit Klavier unterlegen, aber sie hatte damals niemanden, der spielen konnte, und deswegen hat sie den Song dann a cappella rausgebracht. Und er wäre fast in Vergessenheit geraten über die Jahre, wäre er zum einen nicht Ende der 80er als MP3-Testsong verwendet worden, um die Technik da zu verfeinern, und wäre da zum anderen nicht das britische Duo DNA gewesen. Zwei DJs, die gerne an Sounds gebastelt haben, die haben den Song aufgepimpt und bam, war es ein Welthit. Genau zur Wiedervereinigung am 3. Oktober 90 eben auf der 1. Und obwohl das gleichnamige New Yorker Lokal dadurch bekannt wurde, muss die Sängerin ihren Kaffee dort immer noch selbst bezahlen. Hier ist DNA und Susan Vega mit Tom Steiner in der Radio in Musikbox.

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6: Aktuell liegen uns keine größeren Störungsmeldungen vor.
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7: Es ist wechselnd bewölkt, vereinzelt zeigt sich die Sonne. Die Höchstwerte liegen bei 22 Grad am Abend und in der Nacht halten sich die Wolken. Es bleibt aber trocken. Es gibt Tiefstwerte von 10 bis 15 Grad. Morgen am Sonntag ähnliches Wetter, zunächst mit Nebel, später teils Nieselregen, aber wieder mild bei 22 Grad.
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0: Da hatten seine Fans ein Wörtchen mitzureden, welchen Song er als nächstes veröffentlicht. James Arthur ist zurück mit neuer Single.
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0: Waste My Tears. Diesen Song hat James Arthur schon auf seinen Konzerten gespielt, bevor es den Song offiziell gegeben hat. Und die Fans waren so begeistert, dass sie eine offizielle Version verlangt haben.
3: The most exciting part of creating this track was when we played it live and realized that we could incorporate some of the live elements into the record. And we even changed the key from the original demo. And doing that unlocked a whole other level and elevated it to something that I'm really proud that we could create. So I would say that this is one of the most interesting song-making processes I've ever been a part of.
0: Als James den Song live gespielt hat, da hat er gemerkt, dass er Teile der Live-Elemente in die Studio-Version integrieren kann. Und deswegen ist es für ihn jetzt im Nachhinein persönlich einer der Songs mit der interessantesten Entstehungsgeschichte. Und bitteschön, hier ist der Song, den seine Fans verlangt hatten. Inhaltlich geht es um die Erkenntnis, dass nicht jede Person und jede Situation weitere Tränen verdient. Musikalisch beginnt Waste My Tears vergleichsweise zurückgenommen und wächst dann in einen. Inhaltlich geht es um die Erkenntnis, dass nicht jede Person und jede Situation weitere Tränen verdient. Musikalisch beginnt Waste My Tears.

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7: Ich bin Oliver Urbanke. Europäer und die US-Regierung feiern die geplante Freigabe von Öl- und Dieselreserven als großen Schritt im Kampf gegen hohe Spritpreise. Aus Sicht der Ökonomin Samina Sultan vom Institut der Deutschen Wirtschaft bringt der Schritt aber allenfalls kurzfristige Entlastung. Diana Kramer berichtet.
8: Die Freigabe der Reserven der G7-Staaten sei ähnlich wie der Tankrabatt. Ein Pflaster, das kurzfristig Linderung verschaffen kann. Die grundlegende Problematik bleibt aber bestehen, sagt die Expertin. Für eine dauerhafte Normalisierung der Energie und damit auch der Spritpreise könne aus ihrer Sicht nur eine Aufhebung der Blockade der Straße von Hormuz sorgen. Für 4 Monate wollen die G7-Staaten insgesamt 100 Millionen Barrel Rohöl und Diesel freigeben. Diese sind als Notreserven national eingelagert.
7: Viele Stärken, ein Land. Unter diesem Motto wird der Tag der Deutschen Einheit gefeiert, mit der zentralen Veranstaltung in diesem Jahr in Bremen. In einem ökumenischen Gottesdienst warnten Geistliche davor, Schwächere auszugrenzen. Einheit und Zusammenhalt könnten nur da tragen, wo Menschen sie mit Haltung und Überzeugung lebten. Zum Bürgerfest in Bremen werden insgesamt mehr als 400.000 Menschen erwartet. Nach dem beinahe Absturz einer Fly-Dubai-Maschine sprechen die Ermittler von einem versuchten Terrorakt. Wie die Staatsanwaltschaft in den Vereinigten Arabischen Emiraten mitteilte, hat der Co-Pilot am Mittwoch den Flugkapitän mit einer Notfallaxt angegriffen. Er habe die Kontrolle über den Jet übernehmen und ihn zum Absturz bringen wollen. Der Mann wurde von Passagieren überwältigt und das Flugzeug konnte sicher landen. In Spanien gehen wegen der Wohnungsnot im Land tausende Menschen auf die Straßen. Wie lokale Medien berichten, gibt es derzeit Demonstrationen in Madrid, Barcelona und Valencia für das Recht auf menschenwürdigen Wohnraum sowie einen besseren Schutz für Mieterinnen und Mieter. Gestern scheiterte die linke Regierung von Ministerpräsident Sanchez im Parlament mit 2 Dekreten, mit denen sie gegen steigende Mieten und Zwangsräumungen vorgehen wollte, am Widerstand konservativer und rechtspopulistischer Abgeordneter.
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9: Bei uns liegen im Herzen Bayerns momentan keine größeren Störungsmeldungen vor.
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10: Es ist wechselnd bewölkt, vereinzelt zeigt sich die Sonne. Die Höchstwerte liegen bei 22 Grad am Abend und in der Nacht halten sich die Wolken. Es bleibt aber trocken. Es gibt Tiefstwerte von 10 bis 15 Grad. Morgen am Sonntag ähnliches Wetter, zunächst mit Nebel, später teils Nieselregen, aber wieder mild bei 22 Grad.
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11: Hits, Stars und ihre Geschichten mit Herbert Feldbauer. 5 Uhr durch am Samstag, Feiertag. Weiter geht's mit neuen Songs und Stories in der Stunde. Calum Scott zu Gast stellt uns seine neue Single Collide vor. Davor erzählt uns Taylor Swift, welche Geschichte und welche Botschaft sich hinter ihrer neuen Single Patient Zero versteckt.

0: 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Alles auf Rekorde ausgelegt momentan bei Megastar Taylor Swift. Frisch veröffentlicht ist die neue Single Patient Zero zum meistgestreamten Song einer weiblichen Künstlerin an einem einzigen Tag im Jahr geworden. Und bei den MTV Music Awards hat sie am vergangenen Wochenende auch einen Rekord aufgestellt. Insgesamt 33 Trophäen hat sie jetzt. Mehr hat bislang keine Künstlerin und kein Künstler gewonnen.
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0: In dem Song Patient Zero zeichnet Taylor Swift das Bild einer Situation, in der die neue Freundin eines Ex anruft und um Rat bittet.
3: The story behind me writing the song Patient Zero is that I was hanging out with a bunch of friends and one of my friends told us that she had been reached out to by the new girlfriend of an ex of hers, asking for guidance on if she had had the same experiences with this guy that this new girlfriend was having, and just kind of how surreal those conversations can be. And everyone in our group just immediately started saying like, oh, I've been through that too, and telling the stories of when this kind of reach out had happened for them. And I thought to myself, if this has happened to all of us, it's such an interesting kind of angle on humanity and on relationships.
0: Die Idee zum Song ist ihr beim Zusammensein mit Freundinnen gekommen, als ihr aufgefallen ist, dass sie alle dasselbe erlebt hatten. Und sie dachte sich, wenn uns das allen passiert, ist das ein wirklich faszinierender Blickwinkel auf die menschliche Natur und auf Beziehungen.
3: I wonder if I could write something from the perspective of getting this phone call. And really only from the perspective and the side of the phone call of the ex who's been through it before. And so that's what I did, and Patient Zero is the result, and I'm really proud of it.
0: Und sie hat sich gefragt, ob sie etwas aus der Perspektive derjenigen schreiben könnte, die diesen Anruf bekommt. Und wirklich nur aus dieser einen Seite des Gesprächs heraus, der Ex, die das alles schon durchgemacht hat. Wie das klingt, hört ihr jetzt, mein Hit-Tipp, die neue von Taylor Swift, Patient Zero, auf Radio Inn.

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3: Bei uns liegen im Herzen Bayerns momentan keine größeren Störungsmeldungen vor.
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4: Es ist wechselnd bewölkt, vereinzelt zeigt sich die Sonne. Die Höchstwerte liegen bei 22 Grad. Am Abend und in der Nacht halten sich die Wolken. Es bleibt aber trocken. Es gibt Tiefstwerte von 10 bis 15 Grad. Morgen am Sonntag ähnliches Wetter. Zunächst mit Nebel, später teils Nieselregen, aber wieder mild bei 22 Grad.
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0: schönes Wochenende mit der Musikbox.
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0: Große Gefühle treffen auf fette DJ-Beats. Der Münchner DJ und Produzent Glockenbach hat sich den britischen Sänger Callum Scott geschnappt für seine neueste Single Collide. Das erste gemeinsame Projekt der beiden. Callum erklärt, worum es geht, nämlich um zwei Menschen, die im Prinzip füreinander bestimmt sind, auch wenn sie räumlich mal weit voneinander getrennt sind. Sie finden immer wieder zueinander zurück.
3: Collide is about a love that just feels inevitable. Like two people who are somehow destined to keep finding their way back to each other, regardless of time or distance. But it almost feels bigger than that. It feels like soulmates, like fate, like people that are drawn to each other like magnets. We all have that one person out there and Collide is just about that.
0: Wie Magneten, so ziehen sich die zwei an, sagt Callum Scott. Und das schön verpackt in Musik. Ihr werdet es gleich hören am Anfang des Songs. Da kommt eine Kinderstimme, sorgt auch schon für große Emotionen. Dann setzt der Gesang von Callum Scott ein. Für den Sound drumherum, für die Beats sorgt Glockenbach. Hier ist mein Hit-Tipp auf Radio Inn. Der neue Song Collide.
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5: Ich bin Oliver Urbanke. Bundespräsident Steinmeier hat am Tag der Deutschen Einheit dazu aufgerufen, die Demokratie entschlossen zu verteidigen. In seiner Rede beim Festakt in Bremen warnte Steinmeier gleichzeitig davor, dass extremistische Kräfte in Deutschland weiter erstarken. Jan-Henner Reitze berichtet.
6: Die Wiedervereinigung nennt Steinmeier einen Glücksmoment der deutschen Geschichte. Das dürfe nicht in Vergessenheit geraten, trotz aller Herausforderungen der heutigen Zeit. Die bereitet dem Bundespräsidenten Sorgen und er ist nicht sicher, in welche Richtung Deutschland steuert. Ein Viertel der Menschen oder sogar noch mehr drückten mit ihrer Wählerstimme ihr Misstrauen gegenüber der staatlichen Ordnung aus. Die Politik müsse jetzt beweisen, dass trotz Gegenwindes große Probleme in kleinen Schritten gelöst werden könnten.
5: Passend zur Feier der Wiedervereinigung wünscht sich die Ostbeauftragte der Bundesregierung Kaiser mehr politische Repräsentation. Aus ihrer Sicht solle eine Frau aus Ostdeutschland Nachfolgerin für Bundespräsident Steinmeier werden. Auch 36 Jahre nach dem Ende der DDR gäbe es große Unterschiede zwischen Ost und West, zum Beispiel bei den Einkommen und Vermögen. Diese Unterschiede müsse man überwinden, um die Einheit tatsächlich zu vollenden. Im Januar wird über die Nachfolge von Steinmeier abgestimmt. Die Modekette Zara hat ein Halloween-Kostüm für Kinder nach Kritik aus dem Verkauf genommen. Das Kostüm sollte eigentlich einen Gefängnisinsassen darstellen mit blau-weißen Längsstreifen, Jacke und Hose im abgetragenen Look. Allerdings hat das Outfit stark an die Kleidung von KZ-Häftlingen erinnert. Aufdrucke, die wie Stacheldraht wirken und Aufnäher mit Häftlingsnummern an den Ärmeln hatten den Vorwurf verstärkt. In der Vergangenheit hatte es ähnliche Fälle gegeben, unter anderem mit aufgedruckten Hakenkreuzen. Die angestrebte Freigabe von Ölvorräten durch die G7-Staaten soll die Spritpreise senken und ist dabei kein Risiko für die Energieversorgung. Das hat Bundeswirtschaftsministerin Reiche betont. Es bleibe jedoch genug Reserve im System. Die Grünen nennen die Entscheidung im Gespräch mit der Nachrichtenagentur AFP eine politische Dummheit, die auf Druck der USA gemacht worden sei.
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7: Im Herzen Bayerns liegen uns derzeit keine größeren Störungsmeldungen vor.
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8: Es ist bewölkt, teils klar, dazu aber mild und trocken. Die Werte gehen im Laufe des Abends runter auf 15 Grad. In der Nacht gibt es Tiefstwerte von 10 Grad. Es kommt Nebel auf, der hält sich zunächst am Sonntagmorgen. Später wird es wechselhaft mit Wolken ab und an Sonne bei erneut 22 Grad. Die neue Woche startet weiter mild und trocken. Erst zur Wochenmitte wird's regnerischer und kälter.
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9: Hits, Stars und ihre Geschichten mit Herbert Feldbauer. Guten Abend am Einheitsfeiertag. Selbiges müssen wir vielleicht später am Abend, wenn es dann kühler wird, einheizen. Okay, das war jetzt der Kass. Kein Käse ist die neue Musik, die ihr bekommt in dieser Stunde. Eine ungewöhnliche Kombi mit dabei. Robbie Williams ist da beteiligt. Später mehr dazu. Vorher die neue Single von Hitgarant Alex Warren. Mein nächster Hit-Tipp in 10 Minuten. Es ist kurz nach 6.

0: Samstagabend nach 6 auf Radio Inn. Die größten Hits Ordinary und Fever Dream vom nahbaren Megastar Alex Warren. Die haben was gemeinsam. In beiden singt er über seine Frau und der Liebe zu ihr. Das tut er auch in seiner neuen Single.
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0: Emerald Eyes, smaragdgrüne Augen. Wenn Alex Warren in die schaut, ist jede Kontrolle dahin. Sie haben eine magische Anziehungskraft auf ihn. Auch diesen Song widmet er seiner Frau. Komplett authentisch in Text und Sound, wie gewohnt bei ihm. Deswegen lieben ihn seine Fans auch so. Sein Erfolgsrezept. Im Sommer spielt Alex wieder in Deutschland. Bis dahin freuen wir uns im Radio drüber. Alex Warren mit Emerald Eyes. Jetzt mein Hit-Tipp bei uns auf Radio Inn.

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8: Im Herzen Bayerns liegen uns derzeit keine größeren Störungsmeldungen vor.
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9: Es ist bewölkt, teils klar, dazu aber mild und trocken. Die Werte gehen im Laufe des Abends runter auf 15 Grad. In der Nacht gibt es Tiefstwerte von 10 Grad. Es kommt Nebel auf, der hält sich zunächst am Sonntagmorgen. Später wird es wechselhaft mit Wolken ab und an Sonne bei erneut 22 Grad. Die neue Woche startet weiter mild und trocken. Erst zur Wochenmitte wird's regnerischer und kälter.
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0: durch das Feiertagswochenende mit der Radio in Musikbox. Jetzt am Abend mit einer ungewöhnlichen Kombi, zumindest auf den ersten Blick, weil die beiden Künstler aus zwei völlig verschiedenen musikalischen Welten kommen.
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0: Der britische Popstar Robbie Williams und eine House- und Techno-DJ und Produzentin aus der Ukraine. Sie nennt sich Miss Monique. Sie ist auf den großen Festivalbühnen der Welt zu Hause und beide arbeiten zusammen in Beauty in Us, so heißt die gemeinsame Single. Die beiden beschreiben den Song als Verbindung ihrer unterschiedlichen Erfahrungen mit elektronischer Musik und Clubkultur. Bei Robbie Williams reicht diese Geschichte bis in die Rave- und Clubszene der 90er zurück. Miss Monique dagegen wurde durch die elektronische Szene in Kiew und ihre Erfahrungen seit den 2010er Jahren geprägt. Beauty in Us soll diese beiden Generationen auf einem neuen gemeinsamen Dancefloor zusammenführen. Wie gut die Kombi funktioniert, davon könnt ihr euch jetzt selbst überzeugen. Mein Hit-Tipp: Robbie Williams und Miss Monique mit Beauty in Us auf Radio In.
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7: Ich bin Oliver Urbanke. ABC 123 und Passwort 1. Das sind die zwei Passwörter, die ein aktuelles Negativ-Ranking anführen, weil sie zu einfach sind. Auf Platz 11 der Liste landet zum ersten Mal eine Fußballclub-Kombination, und zwar Schalke 04. Auch keine gute Idee, oder, Ronny Thorhau?
8: Ja, natürlich, weil wenn jemand weiß, dass ich Schalke-Fan bin und viele Fußballfans halten sowas ja nicht gerade geheim, dann liegt einfach der Versuch nahe, Schalke 04 mal als Passwort zu versuchen. Die Telekom hat dieses Ranking schlechter Passwörter veröffentlicht und das beruht auf Listen wirklich geklauter und im Darknet zu findender Passwörter.
7: Bundespräsident Steinmeier hat am Tag der Deutschen Einheit heute zu einer entschlossenen Verteidigung der Demokratie aufgerufen. Beim Festakt in Bremen warnte er vor einem weiteren Erstarken extremistischer Kräfte in Deutschland, auch befeuert durch Lügen und Manipulationen in sozialen Medien. Das gefährde nicht nur Freiheit und Demokratie, sondern auch unsere innere Einheit, so Steinmeier. Die ostdeutsche Wirtschaft holt seit 5 Jahren gegenüber der westdeutschen Wirtschaft nicht mehr auf. Eine Studie dazu wurde zwar noch nicht veröffentlicht, liegt der Rheinischen Post aber schon vor. 2025 erreichten die 5 ostdeutschen Flächenländer demnach knapp 79% des Westniveaus, 1 Prozentpunkt mehr als im Jahr davor. Der Untersuchung zufolge droht im Osten ein deutlicher Rückgang der Einwohnerzahl und ein steigender Fachkräftemangel. Bisher sind in diesem Jahr richtig viele Menschen auf das Oktoberfest gekommen. Telefonica hat Mobilfunkdaten ausgewertet. Demnach waren es bis inklusive Mittwoch 5,2 Millionen Besucherinnen und Besucher. Rund 700.000 mehr als im gleichen Zeitraum letztes Jahr. Besonders groß war der Ansturm heute, weswegen unter anderem vorübergehend die Haupteingänge zur Wiesn geschlossen wurden.
0: 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Aktuell liegen uns keine größeren Störungsmeldungen vor. 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
9: Es ist bewölkt, teils klar, dazu aber mild und trocken. Die Werte gehen im Laufe des Abends runter auf 15 Grad. In der Nacht gibt es Tiefstwerte von 10 Grad. Es kommt Nebel auf, der hält sich zunächst am Sonntagmorgen. Später wird es wechselhaft mit Wolken ab und an Sonne bei erneut 22 Grad. Die neue Woche startet weiter mild und trocken. Erst zur Wochenmitte wird's regnerischer und kälter.
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0: 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Aktuell liegen uns keine größeren Störungsmeldungen vor. 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
1: Es ist bewölkt, teils klar, dazu aber mild und trocken. Die Werte gehen im Laufe des Abends runter auf 15 Grad. In der Nacht gibt es Tiefstwerte von 10 Grad. Es kommt Nebel auf, der hält sich zunächst am Sonntagmorgen. Später wird es wechselhaft mit Wolken ab und an Sonne bei erneut 22 Grad. Die neue Woche startet weiter mild und trocken. Erst zur Wochenmitte wird's regnerischer und kälter.
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1: Ich bin Oliver Urbanke. Mit einem Bürgerfest, einem Gottesdienst und einem zentralen Festakt ist heute in Bremen der Tag der Deutschen Einheit gefeiert worden. Herausforderungen der Gegenwart dürften diesen Glücksmoment in der deutschen Geschichte niemals verdrängen, sagte Bundespräsident Steinmeier in seiner Rede.
2: Durch die Wiedervereinigung gewonnene Freiheit müsse verteidigt werden, fordert Steinmeier mit Blick auf wachsende Zustimmung für extreme Parteien. Die Politik müsse Mut zur Erneuerung beweisen, um Menschen zurückzugewinnen, die sich von der aktuellen staatlichen Ordnung abgewendet hätten, so der Bundespräsident. Das Bürgerfest zum Tag der Deutschen Einheit in Bremen geht das ganze Wochenende und bietet Musikstars auf der Bühne, Seifenkistenrennen oder Einblicke in die Wissenschaft.
1: Der Co-Pilot des Fly-Dubai-Flugs von Dubai nach Tel Aviv hat den Piloten nach ersten Erkenntnissen mit einer Rettungsaxt angegriffen. Wie emiratische Nachrichten unter Berufung auf die Generalstaatsanwaltschaft berichten, gehen nach Israel jetzt auch die Behörden in den Vereinigten Arabischen Emiraten von einem versuchten Terroranschlag aus. Der Co-Pilot soll versucht haben, die Kontrolle über das Flugzeug zu übernehmen, bevor Passagiere das verhindern konnten. Wegen der steigenden Kraftstoffpreise reagieren jetzt auch die G7-Staaten. Sie geben ab sofort und über 4 Monate hinweg einen Teil ihrer Öl- und Dieselreserven frei. Frankreichs Präsident Macron hat gesagt, dass man sehr darauf achten werde, dass das auch an den Tankstellen zu spüren sei. Seiner Ansicht nach haben auch Spekulationen über ein Exportverbot der USA die Preise angeheizt. Auf dem Oktoberfest ist es heute wieder voll geworden. Sowohl der Haupteingang als auch der Zugang an der Bavaria-Statue sind vorübergehend gesperrt worden. Mehrere Zelte haben am Nachmittag wegen des großen Andrangs einen Einlassstopp verhängt. Schon vergangenen Samstag waren die Eingänge zeitweise geschlossen.
0: 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Uns liegen derzeit keine größeren Störungsmeldungen vor. 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
3: Es ist bewölkt, teils klar, dazu aber mild und trocken. Die Werte gehen im Laufe des Abends runter auf 15 Grad. In der Nacht gibt es Tiefstwerte von 10 Grad. Es kommt Nebel auf, der hält sich zunächst am Sonntagmorgen. Später wird es wechselhaft mit Wolken ab und an Sonne bei erneut 22 Grad. Die neue Woche startet weiter mild und trocken. Erst zur Wochenmitte wird's regnerischer und kälter.
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2: 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Uns liegen derzeit keine größeren Störungsmeldungen vor. 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
3: Es ist bewölkt, teils klar, dazu aber mild und trocken. Die Werte gehen im Laufe des Abends runter auf 15 Grad. In der Nacht gibt es Tiefstwerte von 10 Grad. Es kommt Nebel auf, der hält sich zunächst am Sonntagmorgen. Später wird es wechselhaft mit Wolken ab und an Sonne bei erneut 22 Grad. Die neue Woche startet weiter mild und trocken. Erst zur Wochenmitte wird's regnerischer und kälter.

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0: Kurzatmigkeit, Atemnot, Husten. Kühlere Temperaturen und wechselhaftes Herbstwetter können die Atemwege von Menschen mit Asthma stark belasten, erklärt Lungenfachärztin Dr. Anita de Sousa.
1: Die Ausbreitung von Krankheitserregern wird durch die schlechte Belüftung der Lunge begünstigt, was die gehäufte Infektanfälligkeit erklärt. Und auch Heizluft wirbelt Staub stärker auf, was zusätzlich belastet.
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1: Dabei bildet das inhalative Cortison den Grundstein der Behandlung. 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
0: Reicht das nicht aus, um die Lebensqualität und Lungenfunktion zu erhalten, sollte eine Antikörpertherapie mit Biologika zum Einsatz kommen.
1: 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AsthmatikerInnen sollten bei Unsicherheiten rechtzeitig das ärztliche Gespräch suchen.
0: 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Weitere Infos gibt's auch unter mit-asthma-leben.de.
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3: Ich bin Oliver Urbanke. Die ostdeutsche Wirtschaft hängt der westdeutschen mehr als 3 Jahrzehnte nach der Wiedervereinigung immer noch hinterher. Der Abstand verringert sich kaum noch. Das zeigen Zahlen des Instituts der deutschen Wirtschaft. Thomas Brock berichtet.
4: Die ostdeutschen Flächenländer erreichen 79% der Wirtschaftskraft des Westens und haben über Jahre immer weiter aufgeholt, bis zur Corona-Zeit. Seitdem stagniert der Prozess. Das größte Defizit sieht das Institut der deutschen Wirtschaft im Forschungsbereich, in dem Personal aus dem Osten fehle. Aber auch bei Investitionen herrsche Stillstand.
3: Der Co-Pilot des Fly-Dubai-Flugs von Dubai nach Tel Aviv hat den Piloten wohl mit einer Rettungsaxt angegriffen, wie die emiratische Nachrichtenagentur WAM unter Berufung auf die Generalstaatsanwaltschaft berichtet, gehen nach Israel nun auch die Behörden in den Vereinigten Arabischen Emiraten von einem versuchten Terroranschlag aus. Der Co-Pilot habe den Piloten mit einer Axt angegriffen und versucht, die Kontrolle über das Flugzeug zu übernehmen, heißt es. Der Flug war am Mittwoch von Dubai nach Tel Aviv unterwegs, als es zu der Attacke kam. Die AfD knackt in einer neuen INSA-Umfrage für die Bild erstmals die 30%-Marke. Im Vergleich zur Vorwoche legt die Partei einen Punkt zu. Die Union von Bundeskanzler Merz rutscht dagegen auf einen Tiefstwert. CDU und CSU verlieren einen Punkt und kommen nur noch auf 18%. Damit liegt die AfD 12 Punkte vor der Union. In Spanien gehen wegen der Wohnungsnot im Land tausende Menschen auf die Straßen. Wie lokale Medien berichten, gibt es derzeit Demonstrationen in Madrid, Barcelona und Valencia für das Recht auf menschenwürdigen Wohnraum sowie einen besseren Schutz für Mieterinnen und Mieter. Gestern scheiterte die linke Regierung von Ministerpräsident Sanchez im Parlament mit 2 Dekreten, mit denen sie gegen steigende Mieten und Zwangsräumungen vorgehen wollte. Am Widerstand konservativer und rechtspopulistischer Abgeordneter.
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5: Gute Nachrichten, aktuell liegen uns keine größeren Störungsmeldungen vor.
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6: Es ist bewölkt, teils klar, dazu aber mild und trocken. Die Werte gehen im Laufe des Abends runter auf 15 Grad. In der Nacht gibt es Tiefstwerte von 10 Grad. Es kommt Nebel auf, der hält sich zunächst am Sonntagmorgen. Später wird es wechselhaft mit Wolken ab und an Sonne bei erneut 22 Grad. Die neue Woche startet weiter mild und trocken. Erst zur Wochenmitte wird's regnerischer und kälter.

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1: Gute Nachrichten, aktuell liegen uns keine größeren Störungsmeldungen vor.
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2: Es ist bewölkt, teils klar, dazu aber mild und trocken. Die Werte gehen im Laufe des Abends runter auf 15 Grad. In der Nacht gibt es Tiefstwerte von 10 Grad. Es kommt Nebel auf, der hält sich zunächst am Sonntagmorgen. Später wird es wechselhaft mit Wolken ab und an Sonne bei erneut 22 Grad. Die neue Woche startet weiter mild und trocken. Erst zur Wochenmitte wird's regnerischer und kälter.
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1: Ich bin Oliver Urbanke. Die ostdeutsche Wirtschaft hängt der westdeutschen mehr als drei Jahrzehnte nach der Wiedervereinigung immer noch hinterher. Der Abstand verringert sich kaum noch. Das zeigen Zahlen des Instituts der deutschen Wirtschaft. Thomas Brock berichtet.
2: Die ostdeutschen Flächenländer erreichen 79% der Wirtschaftskraft des Westens und haben über Jahre immer weiter aufgeholt, bis zur Corona-Zeit. Seitdem stagniert der Prozess. Das größte Defizit sieht das Institut der deutschen Wirtschaft im Forschungsbereich, in dem Personal aus dem Osten fehle. Aber auch bei Investitionen herrscht Stillstand.
1: Der Co-Pilot des Fly-Dubai-Flugs von Dubai nach Tel Aviv hat den Piloten wohl mit einer Rettungsaxt angegriffen, wie die emiratische Nachrichtenagentur WAM unter Berufung auf die Generalstaatsanwaltschaft berichtet, gehen nach Israel nun auch die Behörden in den Vereinigten Arabischen Emiraten von einem versuchten Terroranschlag aus. Der Co-Pilot habe den Piloten mit einer Axt angegriffen und versucht, die Kontrolle über das Flugzeug zu übernehmen, heißt es. Der Flug war am Mittwoch von Dubai nach Tel Aviv unterwegs, als es zu der Attacke kam. Die AfD knackt in einer neuen INSA-Umfrage für die Bild erstmals die 30%-Marke. Im Vergleich zur Vorwoche legt die Partei einen Punkt zu. Die Union von Bundeskanzler Merz rutscht dagegen auf einen Tiefstwert. CDU und CSU verlieren einen Punkt und kommen nur noch auf 18%. Damit liegt die AfD 12 Punkte vor der Union. In Spanien gehen wegen der Wohnungsnot im Land tausende Menschen auf die Straßen. Wie lokale Medien berichten, gibt es derzeit Demonstrationen in Madrid, Barcelona und Valencia für das Recht auf menschenwürdigen Wohnraum sowie einen besseren Schutz für Mieterinnen und Mieter. Gestern scheiterte die linke Regierung von Ministerpräsident Sanchez im Parlament mit zwei Dekreten, mit denen sie gegen steigende Mieten und Zwangsräumungen vorgehen wollte. Am Widerstand konservativer und rechtspopulistischer Abgeordneter.
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3: Im Herzen Bayerns liegen uns momentan keine größeren Störungsmeldungen vor.
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4: Es ist bewölkt, teils klar, dazu aber mild und trocken. Die Werte gehen im Laufe des Abends runter auf 15 Grad. In der Nacht gibt es Tiefstwerte von 10 Grad. Es kommt Nebel auf, der hält sich zunächst am Sonntagmorgen. Später wird es wechselhaft mit Wolken ab und an Sonne bei erneut 22 Grad. Die neue Woche startet weiter mild und trocken. Erst zur Wochenmitte wird's regnerischer und kälter.
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1: Im Herzen Bayerns liegen uns momentan keine größeren Störungsmeldungen vor.
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2: Es ist bewölkt, teils klar, dazu aber mild und trocken. Die Werte gehen im Laufe des Abends runter auf 15 Grad. In der Nacht gibt es Tiefstwerte von 10 Grad. Es kommt Nebel auf, der hält sich zunächst am Sonntagmorgen. Später wird es wechselhaft mit Wolken ab und an Sonne bei erneut 22 Grad. Die neue Woche startet weiter mild und trocken. Erst zur Wochenmitte wird's regnerischer und kälter.
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1: Ich bin Katrin Steinberger. Viele stärken ein Land. Unter diesem Motto wurde der Tag der Deutschen Einheit heute gefeiert, mit der zentralen Veranstaltung in diesem Jahr in Bremen. In einem ökumenischen Gottesdienst warnten Geistliche davor, Schwächere auszugrenzen. Einheit und Zusammenhalt könnten nur da tragen, wo Menschen sie mit Haltung und Überzeugung lebten. Zum Bürgerfest in Bremen werden das ganze Wochenende über insgesamt mehr als 400.000 Menschen erwartet. Die Deutsche Bahn führt das Familienticket dauerhaft ein. Bahnchefin Paller bestätigte gegenüber der Bild, dass das bisher befristete Sommerangebot fest ins Sortiment kommt. Für 99,99 Euro können zwei Erwachsene und bis zu vier Kinder im ICE hin- und zurückfahren, Sitzplatzreservierung inklusive. Zara hat ein Kinder-Halloween-Kostüm aus dem Sortiment genommen, nachdem Kritiker Parallelen zur Kleidung von KZ-Häftlingen im Nationalsozialismus bemängelt hatten. Und das nicht zum ersten Mal. Diana Kramer berichtet.
2: 2014 sorgte ein blau-weiß gestreiftes Kinderhemd für Aufsehen, das einen gelben sechszackigen Stern auf der Brust hatte und an Judensterne erinnerte. 2007 waren neben Blumen auch Hakenkreuze auf einer Stofftasche von Zara. Dieses Mal ist es ein Halloween-Kostüm. Jacke und Hose blau-weiß gestreift mit Aufdrucken, die aussahen wie Stacheldraht und Aufnähern, die an Häftlingsnummern erinnerten. Zara erklärte, man bedauere jedes Missverständnis.
1: Die Frauen des FC Bayern bleiben an der Spitze der Fußball-Bundesliga. Sie haben das Topspiel bei Eintracht Frankfurt mit 1:0 gewonnen. Clara Bühl traf in der 18. Minute. Einen Dämpfer gab's aber für die Siegerinnen. Julia Gwin verletzte sich kurz vor Schluss am Fuß und musste ausgewechselt werden. Morgen spielen die Nürnbergerinnen daheim gegen Hoffenheim.
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3: Im Herzen Bayerns liegen uns momentan keine größeren Störungsmeldungen vor.
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4: Es ist bewölkt, teils klar, dazu aber mild und trocken. Die Werte gehen im Laufe des Abends runter auf 15 Grad. In der Nacht gibt es Tiefstwerte von 10 Grad. Es kommt Nebel auf, der hält sich zunächst am Sonntagmorgen. Später wird es wechselhaft mit Wolken ab und an Sonne bei erneut 22 Grad. Die neue Woche startet weiter mild und trocken. Erst zur Wochenmitte wird's regnerischer und kälter.
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1: Im Herzen Bayerns liegen uns momentan keine größeren Störungsmeldungen vor.
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2: Es ist bewölkt, teils klar, dazu aber mild und trocken. Die Werte gehen im Laufe des Abends runter auf 15 Grad. In der Nacht gibt es Tiefstwerte von 10 Grad. Es kommt Nebel auf, der hält sich zunächst am Sonntagmorgen. Später wird es wechselhaft mit Wolken ab und an Sonne bei erneut 22 Grad. Die neue Woche startet weiter mild und trocken. Erst zur Wochenmitte wird's regnerischer und kälter.
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1: Ich bin Katrin Steinberger. Das Familienticket der Deutschen Bahn kommt gut an. Über 200.000 Reisende haben das Angebot in den Sommerferien genutzt und jetzt wird es dauerhaft angeboten. Das kündigte Bahnchefin Palla gegenüber der Bild an. Mit 99,99 € für Hin- und Rückfahrt im ICE ist es attraktiv. Zwei Erwachsene und bis zu vier Kinder fahren damit. Hunderttausende feiern an diesem Wochenende den Tag der Deutschen Einheit in Bremen. Beim großen Bürgerfest sind die Straßen voll, entlang der Weser gibt es Konzerte, Mitmachaktionen und die Ländermeile. Beim Festakt warnte Bundespräsident Steinmeier vor extremistischen Kräften und rief dazu auf, Demokratie und Freiheit entschlossen zu schützen. Die ostdeutsche Wirtschaft hinkt der westdeutschen mehr als drei Jahrzehnte nach der Wiedervereinigung immer noch hinterher. Und der Abstand verringert sich kaum noch. Das zeigen Zahlen des Instituts der deutschen Wirtschaft. Thomas Brockt berichtet.
2: Die ostdeutschen Flächenländer erreichen 79% der Wirtschaftskraft des Westens und haben über Jahre immer weiter aufgeholt, bis zur Corona-Zeit. Seitdem stagniert der Prozess. Das größte Defizit sieht das Institut der deutschen Wirtschaft im Forschungsbereich, in dem Personal aus dem Osten fehle. Aber auch bei Investitionen herrsche Stillstand.
1: Nach dem Einbruch in ein Waffengeschäft in Innsbruck sitzen drei mutmaßliche Täter jetzt in Oberbayern in Untersuchungshaft. Ein Ermittlungsrichter hat Haftbefehle gegen die Männer erlassen. Unter ihnen sollen ein Niederländer und ein Franzose sein. Sie sollen am Freitag etliche Waffen erbeutet und damit über die Grenze nach Bayern geflüchtet sein. Bei Mittenwald wurden sie festgenommen.
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3: Bei uns liegen im Herzen Bayerns momentan keine größeren Störungsmeldungen vor.
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4: Heute Nacht ist es vereinzelt klar, teils neblig. Die Tiefstwerte liegen bei 10 Grad. Wo sich später der Nebel auflöst, klettern die Temperaturen auf erneut milde 22 Grad am Tag. Dazu wechseln sich Sonne und Wolken ab. Später kann es leichten Nieselregen geben. Der Wettertrend. Auch in der neuen Woche bleibt es zunächst mild bei Werten über 20 Grad. Dazu meist trocken und ein Wechsel aus Sonne und Wolken.
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1: Bei uns liegen im Herzen Bayerns momentan keine größeren Störungsmeldungen vor.
0: Ja.

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1: Ich bin Katrin Steinberger. Das Familienticket der Deutschen Bahn bleibt. Das Sommerferienangebot werde zu einem festen Bestandteil, sagte Bahnchefin Paller der Bild. Das Ticket kostet 99,99 Euro für Hin- und Rückfahrt im ICE. Inklusive Sitzplatzreservierung und gilt für 2 Erwachsene sowie bis zu 4 Kinder. Schon über 200.000 Reisende waren damit unterwegs. In Karlstein am Main steht heute die Nachwahl für den Gemeinderat an. Die ursprüngliche Kommunalwahl vom 8. März wurde vom Landratsamt für ungültig erklärt. Grund war ein Formfehler. Eine Wählergruppe hatte ihre Kandidaten in einer Versammlung offen, per Handzeichen statt geheim gewählt. Zur Nachwahl treten die gleichen Listen wie im Frühjahr an, außer der Freien Wählergemeinschaft Karlstein. Das Bürgermeisteramt ist von der Wiederholung nicht betroffen. ABC 123 und Passwort 1. Das sind die 2 Passwörter, die ein aktuelles Negativ-Ranking anführen, weil sie zu einfach sind. Auf Platz 11 der Liste landet zum ersten Mal eine Fußballkombination, und zwar Schalke 04. Auch keine gute Idee, oder Ronny Thorau?
2: Ja, natürlich, weil wenn jemand weiß, dass ich Schalke-Fan bin und viele Fußballfans halten sowas ja nicht gerade geheim, dann liegt einfach der Versuch nahe, Schalke 04 mal als Passwort zu versuchen. Die Telekom hat dieses Ranking schlechter Passwörter veröffentlicht und das beruht auf Listen wirklich geklauter und im Darknet zu findender Passwörter.
1: Jonas Urbich steht auch gegen Griechenland im Tor der deutschen Fußballnationalmannschaft. Bundestrainer Jürgen Klopp hat bestätigt, dass der 23-Jährige vom FC Bayern heute in Thessaloniki wieder spielt. Eigentlich war mit dem Debüt von Finn Dahmen gerechnet worden. Urbich soll aber Spielpraxis sammeln, weil er beim FC Bayern nur Ersatz hinter Manuel Neuer ist. Anstoß ist um 20.45 Uhr. Zu sehen ist das Spiel bei RTL.
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3: Uns liegen derzeit keine größeren Störungsmeldungen vor.
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4: Heute Nacht ist es vereinzelt klar, teils neblig. Die Tiefstwerte liegen bei 10 Grad. Wo sich später der Nebel auflöst, klettern die Temperaturen auf erneut milde 22 Grad am Tag. Dazu wechseln sich Sonne und Wolken ab. Später kann es leichten Nieselregen geben. Der Wettertrend. Auch in der neuen Woche bleibt es zunächst mild bei Werten über 20 Grad. Dazu meist trocken und ein Wechsel aus Sonne und Wolken.
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1: Uns liegen derzeit keine größeren Störungsmeldungen vor.

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